0: verstehe ich diesen Schmerz nicht. Ich sage, du verstehst mich nicht. Du verstehst mich nicht. Und ich weiß noch, dass ich auch dann Menschen um mich herum hatte, die mir gesagt haben, so, aber Gott sieht dich. Oder da gibt es jemanden. Und da war ich, nee, also mich sieht niemand. Ich bin von allen verlassen.
1: Aber mit diesem Begriff Gott konntest du was anfangen?
0: Schon, ja. Also ich habe schon so an einen Gott geglaubt. Ich hatte keine Ahnung, wer Gott wirklich ist, aber dass es einen Gott gibt, jemanden, der das alles erschaffen hat hier, daran habe ich schon geglaubt. Aber dann habe ich auch angefangen, wütend zu werden. Also aus tiefer Leere und Trauer.
1: Aus diesem Fall in diese Dunkelheit hinein.
0: Aus diesem Tief, irgendwann war es im Prinzip, dieser Aufknall war Wut. Wut, Zorn, Hass.
1: Worauf?
0: Auf alle. Auf alle, die ihre Kinder nicht gut behandeln, die trotzdem Kinder haben. Auf mich selbst, ich habe auch immer Schuldgefühle gehabt. Ne? Also es war wie eine Stimme in meinem Kopf, die immer gesagt hat, vielleicht warst du auch schuld.
1: Du hast es falsch gemacht. Du hast es übersehen.
0: Du hast nicht oft genug irgendwas gesagt. Du hättest das vielleicht verhindern können. Vielleicht wäre es gar nicht passiert.
1: Warst du auch wütend auf Gott? Jetzt, wo die Leute dann sagen, Gott ist da. Und
0: Gott habe ich dann gehasst, ja. Als ich im Prinzip dieser Aufprall kam mit der Wut, da habe ich gesagt, und dich hasse ich. Ich weiß, dass es dich gibt und ich hasse dich abgrundtief.
1: Hast du das gedacht oder hast du das laut gesagt?
0: Ich habe es auch gesagt. Ich habe das, wenn ich alleine war, habe ich gesagt, ich hasse dich. Warum tust du mir das an? Warum ich?
1: Gab es irgendeine Reaktion?
0: Nee, das war, als wenn ich das so in die Leere sage. Aber ich hatte so das Gefühl, dass wenn Gott ja alles hört, er allgegenwärtig ist und er überall da ist, dachte ich, dann wird er das ja auch hören. Dann soll er das auch hören. So habe ich das immer laut, also ich habe das laut ausgesprochen. Gesagt, ich hasse dich. Es gibt Menschen, die haben keine guten Gedanken über ihre Kinder und die haben die Kinder. Und das war doch alles, was ich hatte. Du hast mir alles genommen. Meine Kindheit war nicht so schön. Meine Jugend, ich habe so viele Sachen schon erlebt. Ich habe das mit allem versucht zu füllen. Es hat nicht funktioniert, aber das war mein Frieden. Und das hast du mir genommen. Ja.
1: Und wenn alles weg ist, wie will man dann weiterleben? Wie hast du weitergelebt?
0: Das habe ich ihm dann gesagt. Ich habe gesagt, und wenn mein Leben auch von dir kommt, dann möchte ich das nicht mehr haben. Dann beende ich das. Und dann habe ich alles daran gesetzt, viele Versuche, um mein Leben zu beenden.
1: Kannst du von einem erzählen?
0: Ja, der krasseste Versuch, das war dann auch mein letzter, war ich, meine Gedanken sind ja den ganzen Tag nur darum gekreist, du willst nicht mehr leben. Und ich glaube, ich wollte einkaufen gehen. Ich weiß jetzt gar nicht mehr, was ich machen wollte. Ich habe mich in mein Auto gesetzt und dann kam diese Stimme, heute ist dein Tag. Heute? Jetzt ist es vorbei. Heute machst du in deinem Leben, setzt du dem ein Ende. Und dann bin ich losgefahren und dann war ich noch so, ja, aber wie? So, ich habe es so, als wenn ich mit mir selber so ein Gespräch führe. Aber wie? Ja, ich weiß nicht. Auf die Brücke? Nee. Und dann kam diese Stimme, gib Gas. Gib Gas. Und ich wusste, ich habe einfach Gas gegeben erstmal. Ich wusste auch gar kein Ziel. Erst hatte ich gar kein Ziel. Und ich bin in der Stadt gewesen, in der vollen Großstadt. Und ich bin mit 140 Sachen durch diese Stadt gefahren. Es ist mir schon unerklärlich, wie das eigentlich möglich ist, rückblickend, denn es war Betrieb. Es war ja mittags. Und dann war dieser Ort auf einmal, der mir in meinen Kopf kam, okay, da fahre ich hin. Ich weiß genau, man fährt so einen Hügel hoch und das wird jetzt mein Ende. Da kann mich auch keiner von abhalten. Da habe ich noch zwei Anrufe getätigt und gesagt so, hey.
1: Bei 140, 150?
0: Ja, ich hatte ja eine Freisprech. Habe ich dann noch drauf gedrückt und habe gesagt, okay, ich sage dann wenigstens nochmal Tschüss. Und habe einfach gesagt, ich wollte nur sagen, ich habe dich ganz doll lieb, Mama. Und meine Mama hat schon gemerkt, jeder war ja in Alarmbereitschaft, wenn ich solche Worte gesagt habe. Und wusste, okay, da ist irgendwas im Busch. Die versucht schon wieder, sich umzubringen. Und dann haben sie versucht, mich zu orten. Ich weiß gar nicht, aber ich glaube, es ist ihnen gar nicht gelungen. Denn am Ende bin ich mir sehr sicher, dass Passanten schon die Polizei längst informiert haben, wenn da eine Frau, ich bin auch bei Rot gefahren, ich habe keine Ampeln gesehen. Für mich gab es das nicht. Es gab diesen Tunnel.
1: Und diesen Hügel, wo du hoch musstest? Mhm. Was ist am Ende des Hügels gewesen?
0: Ein Fluss.
1: Ach, das heißt, du wolltest dich dann in den Fluss stürzen und ertrinken?
0: Mhm.

0: mein Wagen. Auch dass ich dann, selbst wenn ich man dieses Gefühl hat, oh nein, es ist doch nicht gut, dass ich komme nicht da weg. Ich komme da nicht mehr raus. Und dann bin ich gefahren und habe meine Fenster hochgemacht. Ich hatte einen relativ neuen Wagen, also ich hatte nur ein paar tausend Kilometer gelaufen. Das heißt, der war flott und es hat alles einwandfrei funktioniert. Habe den verriegelt, bin auf diesen Hügel und auf diesem Hügel ist meine ganze Technik. Man kann sich vorstellen, ich sitze da, habe ja auch noch Musik, ganz auf volle Pulle, laut gehört. Und auf einmal, alles aus. Und diesen Hügel bin ich rückwärts wieder runtergerollt. Und in diesem Moment wusste ich, Gott versucht mich davon abzuhalten. Und ich habe auf mein Lenkrad gehauen und geschrien, ich hasse dich, ich will doch nicht mehr. Lass mich doch einfach gehen. Warum hältst du an mir fest? Ich will das alles nicht. Ich war so, da kam auch diese Leere wieder, diese Trauer, dieses, ich ertrage das auf Erden nicht mehr. Dieser Schmerz, diese Last, diese Schuld auch, die ich ja auch irgendwo hatte noch. Ich kann damit nicht umgehen. Und ich möchte damit
1: Schuld, das verstehe ich nicht.
0: Dieses, vielleicht bist du doch schuld am.
1: Ach so, okay, dieses Schuldgefühl.
0: Dieses Schuldgefühl.
1: Okay. Mhm. Ey, du sitzt da in deinem Auto am Ende, also in einem Hügel und alles verriegelt und du haust auf dein Lenkrad.
0: Mhm. Und dann habe ich schon die Sirenen gehört. Weil dann kam Polizei und auch der Krankenwagen. Und die waren auch über meine Situation dann auch schon informiert, bin ich mir sehr sicher, dass meine Mutter vielleicht auch da schon angerufen hatte. Oder mein damaliger Partner. Und dann, ich konnte ja auch nicht raus. Also ich wollte auch sofort aus dem Auto raus, weil irgendwie habe ich das so ein Gefühl gehabt. So. Nicht, dass jetzt jemand gleich kommt. Ich bin ja sehr schnell gefahren und wollte raus und ich konnte nicht.
1: Also weil die Elektronik runtergefahren ist und komplett ja, alles
0: stillgelegt hat. Es war alles verriegelt. Ich konnte nicht raus. Und dann kam aber die Polizei, nahm von außen einfach den Griff in der Hand, machte die auf, sagte schönen guten Tag. Und da war ich so, wie? Die kommen einfach hin und machen die Tür auf. Und dann haben sie direkt gefragt, gehen Sie freiwillig mit? Müssen. Dann habe ich gesagt, nein, ich gehe freiwillig mit. Und habe dann gesagt, okay, jetzt schau Maske on. Ich muss jetzt richtig, jetzt muss ich funktionieren. Du musst jetzt klarkommen.
1: Also du hättest dich umgebracht, du hättest andere umbringen können. Mhm. Die Polizei nimmt dich mit. Also ich würde sagen, die nimmt dich mit ins Krankenhaus. Du wirst eingewiesen und wirst dann ruhig gestellt mit dem Ziel, dass du wieder Boden unter die Füße bekommst.
0: Ja, ich sollte in die Psychiatrie eingewiesen werden. Und dann war ich bei dem Leiter dort. Die Polizei hat mich wirklich direkt bis in sein Büro gebracht. Und ich glaube, die waren sich sehr sicher, ich komme da nicht mehr alleine raus. Standen auch vor der Tür, ich habe das gesehen, standen auch schon zwei Menschen, die dort gearbeitet haben. Und er hat sich das angeguckt, sagte, wollten Sie sich umbringen? Da habe ich natürlich gelogen, weil ich wusste, was sie mit mir vorhatten. Und so, nein, ich liebe einfach Adrenalin und ich wollte es einfach so richtig krachen lassen und einfach mal vergessen. Hat dann so geguckt, ja, sind ja 19, sind noch sehr jung. Ich gesagt, ja, genau. Ja, können sie ja noch viele Kinder kriegen. Es ist also, er hat nicht mal gesagt, dass es ihm leid tut.
1: Ey, hat er das so, du redest so, als wenn das so gewesen wäre.
0: Genau
1: so. Und du hast so gut funktioniert, dass du, ey, alles cool und
0: den. Ich saß da und hab gesagt, genau. Genau, ich bin noch jung.
1: Und der hat dir das abgenommen?
0: Und er hat mir das wirklich abgenommen. Und er hat dann mich aber noch gefragt, oder, boah, wollen Sie vielleicht noch so mal ein, zwei Tage einfach mal so ein bisschen Ruhe haben, so runterkommen, dann können wir Ihnen ein paar Dosierungen geben, falls auf gar keinen Fall.
1: Ich wollte nur schnell fahren.
0: Ich brauchte dieses Gefühl wieder. Und dann meinte er so, okay. Und dann unterschrieb er diesen Zettel, dass ich ja nicht zwangseingewiesen werde. Er sagt, nee, also ich finde, Sie sind klar bei Verstand. Das war ich alles andere. Und ich kam da raus und mein Herz war die ganze Zeit einfach am Pochen und ich kam da raus.
1: Diesen Zettel, dass du jetzt irgendwie wieder rausgehen kannst?
0: Dass ich frei bin. Die Polizisten waren total schockiert. Und ich habe den dann meiner Mutter vorgehalten, die sah, bitterlich weinend saß. Und habe gesagt, siehst du, mich hält keiner auf.
1: Was meinst du mit mich hält keiner auf?
0: Ich war eine tickende Zeitbombe, kann man so sagen. Ich wollte ja auch nicht mehr leben.
1: Ach, dich hält keiner auf, dich umzubringen?
0: Genau, mich hält keiner auf. Keiner kriegt das hin.
1: Und in der Zeit nach diesem quasi Nicht-Unfall, wie hast du das gemacht?
0: Da war ich leer. Da konnte ich gar nicht. Also da habe ich immer so ein bisschen funktioniert und dann war es, ist es schnell gebröckelt, weil ich schnell gemerkt habe, es geht gar nicht. Schon mich aufzuraffen, meine Haare zu waschen, das war ein Kampf. Das war ein Kampf. Mich im Spiegel anzugucken, das war fast unmöglich. Ich konnte nicht in den Spiegel gucken. Mein Bauch zu sehen, ich hatte ja noch auch, man hat gesehen, dass ich schwanger war, dass ich ein Kind bekommen habe, das war für mich nicht möglich.
1: Mhm. Mhm. Ich weiß, dass es dann einen Moment gab, wo wo du so, oder wie würdest du das beschreiben, wo du dich wirklich da hingesetzt hast und gedacht hast, wie geht's weiter?
0: Das war der Moment, wo ich realisiert habe, ich kann gar nichts mehr. Ich habe auch nicht mal mehr die Kraft, mich umzubringen. Also nicht mal die Kraft bringe ich noch auf. Und dann saß ich am Fenster im Wohnzimmer meiner Mutter und es hat geschneit und ich guckte so in den Schnee und dann kam auch wirklich einfach diese Traurigkeit. Dieses, wie so ein kleines Kind, das einfach nur so gekuschelt werden möchte. Und dann guckte ich so in den Himmel.
1: Wie
0: und
1: so ein Mantel über dich? Oder?
0: Irgendwie ja.
1: Okay.
0: Und ich war dann einfach nur so, warum ich? Ich habe dann den Himmel, weil ich wusste ja dann auch, Gott, du hältst mich davon ab. Und dann habe ich nur gefragt, warum ich? Und das, was dann passiert ist, damit hätte ich niemals gerechnet. Niemals, weil ich habe ja oft schon gerufen. Aber als ich die Fragen gestellt habe, nicht aus Zorn, sondern aus Leere und wirklich, weil ich es wissen wollte. Ich wollte wissen, warum hält er mich davon ab? Und ich habe gesagt, warum ich? Und dann kam wirklich die Antwort. Und ich habe die Antwort gehört. Ich habe das gehört. Das kam, du bist mein geliebtes Kind.
1: Ja. War das akustisch?
0: Ja, ich habe es wirklich gehört.
1: Im Wohnzimmer deiner Mutter?
0: Mhm. Das war, als wenn der Schnee, wie in so einem Film, irgendwie so, wo der Schnee so stehen bleibt. Und diese eine Person noch dann so in so einem Modus ist, wo so nichts mehr passiert, alles ist gefroren. Und das war ich. Der Schnee und ich, das war wie stehen bleiben. Und dann habe ich wirklich gesehen, wie im Himmel etwas hell wurde. Und diese Stimme kam.
1: Du saßt am Fenster, hast du rausgeguckt und dann hast du...
0: Ja, einfach, es war dunkel auch. Es war so Dämmerung. Hm.
1: Du hast gefragt, wieso ich?
0: Mhm.
1: Und dann kommt, du bist mein geliebtes Kind.
0: Mein geliebtes Kind.
1: Das ist doch keine Antwort.
0: Für mich war das alles.
1: Was war das für dich?
0: Das war die Antwort, auf die ich anscheinend die ganze Zeit gewartet habe, weil irgendwie war das auf einmal alles so klar. Auf einmal hatte ich, in meinem Herzen war so Freude und ich konnte es gar nicht beschreiben, weil es hat sich ja an der Situation des Verlustes nichts geändert, aber es war diese ganz kurze Wow, ich bin ein geliebtes Kind und ich hatte sofort einfach auch so ein bisschen wieder so ein Lebensgeist einfach in mir drin und dieses so, ich lebe noch.
1: Verstehe ich nicht.
0: Für mich war es, auf einmal gab es da Leben.
1: Du hast einen Sohn beerdigt, du wolltest dich umbringen und dann reicht dieser Satz.
0: Mhm. Du bist mein geliebtes Kind. Ich glaube, das war mein Leben lang das, worauf ich eigentlich gewartet habe, ein geliebtes Kind zu sein. Und dann wusste ich auch irgendwie sofort, okay, das muss, ich brauche eine Bibel. Ich kann das nicht beschreiben, es war, ich brauche eine Bibel. Ich brauche jetzt eine Bibel. Und
1: weil du wusstest, das war jetzt Gott, weil du hattest Gott gefragt, wusste, wieso ich?
0: Ja, ich habe in den Himmel geguckt. Ja.
1: Und jetzt brauchst du eine Bibel. Okay.
0: Dann brauchte ich eine Bibel.
1: Finde ich total cool. Und was hast du gemacht?
0: Meine Mama hat gesagt, Mama, ich brauche eine Bibel. Hast du eine Bibel hier? Und ich wusste, wir haben immer eine Bibel zu Hause gehabt. Und meine Mutter war so, ja. Ich war ja auch das erste Mal wieder so freudig. Ich war immer ein lebensfroher Mensch. Und dann habe ich auch gefragt, kann ich auch was essen? Und meine Mutter hatte den Kühlschrank natürlich voll gefüllt, in der Hoffnung, wenn ich irgendwann mal sage, ich habe Hunger, dass sie mir alles machen kann. Dass sie mir ein Fünf-Gänge-Menü da kredenzen kann. Und das war dieser, ich kann das nicht beschreiben. Innerlich hat sich in mir, kurzzeitig ist es, als wenn da ein Funken aufkam von Leben. Von ich spüre auch meinen Körper wieder. Ich habe auch gemerkt, ich muss, weiß nicht, auf Toilette, ich muss Pipi machen. Und das hatte ich vorher gar nicht. Das war vorher, war das nicht.
1: Alles abgedämpft.
0: Ich hatte keine Gefühle mehr an meinem eigenen Körper.
1: Und dann hast du angefangen, in der Bibel zu lesen?
0: Ja.
1: Wie ging es weiter damit? Du hast gegessen, das Leben wurde normaler oder wie würdest du das beschreiben?
0: Nee. Ich kehrte langsam zu meinem alten Ich zurück.
1: Okay.
0: So Freude haben, zu mal einfach lachen, mal einen Witz machen, lustige Sendungen gucken. Das kam wieder. Und es kam auch wieder dieses, ich möchte rausgehen unter Menschen. Das hat mich viel gekostet, denn natürlich bin ich da auch auf schwangere Frauen getroffen, auf Mütter, die gerade ein Baby in der Hand hielten. Und das war schon für mich sehr hart zu sehen. Und gleichzeitig war ich aber innen drin, da habe ich schon gemerkt, doch, es geht bergauf.
1: Und dieser Satz, du bist mein geliebtes Kind, hat diese Leere gefüllt, dass dieses Fallen beendet. Und was war jetzt da?
0: Kurzzeitig, ja. Es war so ein Gefühl von Hoffnung. Es gibt doch noch mehr. Weil ich lebe noch. Du bist mein geliebtes Kind war auch für mich gleichzeitig, ich habe dir Leben geschenkt noch. Ich habe also noch einen Sinn. Es gibt wohl noch einen Sinn, warum ich nicht sterben soll.
1: Okay, und dafür macht es jetzt erstmal Sinn, weiterzumachen.
0: Genau. Und da ich aber keine Ahnung hatte, wie man mit so einem Verlust weiterlebt, habe ich versucht, das zu überspielen. Ich habe dann im Prinzip so weitergemacht, wie ich ja dann davor gelebt habe im Party. Und
1: genießen und raus und die Nächte voll. Und
0: genau, viel Ablenkung. Das heißt, ich bin arbeiten gewesen und im Rausch. Und vom Rausch wieder zu der Arbeit. Ich hatte keine Zeit, um nachzudenken.
1: Und was ist aus diesem Moment geworden am Fenster? Was ist aus diesem, wo die Zeit stillstand?
0: Mhm, der ist immer weiter nach hinten gekehrt. Denn als ich wieder einigermaßen normal war, kam ganz schnell, als ich habe dann auch oft davon erzählt, ich habe Gottes Stimme gehört. Ich habe wirklich Gott gehört. Kam so, das war eine Halluzination. Du warst ja auch dehydriert, du hast nichts gegessen. Gott spricht so nicht zu uns Menschen. Und da war bei mir, okay, aber ich hab das doch erlebt und ich habe ja auch das Gefühl in mir drin, ne? Also durch eine Halluzination kommt ja nicht dieser Lebenssinn. Und da war ich, das kann nicht sein. Aber das wurde mir dann echt öfter gesagt. Und da war ich so, vielleicht haben sie doch recht.
1: Also es fing an zu verblassen.
0: Mhm. Vielleicht war das Halluzination. Vielleicht war das wirklich, ich war dehydriert. Okay. Aber jetzt habe ich ja schon weitergemacht.
1: Und wie gingen die nächsten Jahre weiter? Ich meine, dann hast du ja funktioniert, das verblasste, du fingst an zu zweifeln, es war weg, das Reden Gottes, der Augenblick war weg.
0: Mhm. Dann kam ja meine Tochter. Ich bin relativ zeitnah auch wieder schwanger geworden. Das heißt, es war eine sehr kurze, sehr intensive Zeit, wo ich sehr viel gelebt habe. Und dann kam genau die Zeit, dass ich wieder Mutter sein darf. Ich darf wieder Mama sein. Ich bin Mama mit einem Kind wieder. Das hat mich auch mit Leben erfüllt.
1: Cool. Ja. Dann bist du nochmal Mutter geworden.
0: Mhm, dann kam meine zweite Tochter. Auch das war für mich, ja, ich komme.
1: Also eigentlich auf den Weg zu einer heilen Familie.
0: Genau, ich komme meinem Traum schon nah.
1: Aber dann kündigt sich dein Sohn an und dann auf einmal passiert wieder was.
0: Genau, ich war in der Zeit, ich habe ja dann auch schon noch Gott, also ich war dann auch in der Kirche und ich war engagiert.
1: Ach so, das heißt, das war jetzt zwar irgendwie verblasst, dieser Moment, aber du warst trotzdem irgendwie Christ oder wie würde man das sagen?
0: Ja,
1: oder
0: ich habe
1: in einer Kirche.
0: Nach meiner Tochter. Nachdem, dann war ich ja, da musste ich ja, konnte ich ja nicht mehr nur feiern und arbeiten und feiern. Dann hatte ich ja wieder die Verantwortung einer Mutter. Und das hat mir wirklich geholfen, wieder weg von diesem extremen Party machen. Mhm. Und da habe ich dann auch noch Gott wieder gesucht und dachte, da war mal was. Und du warst wieder bei mir irgendwie. Ich habe immer so Momente gehabt, wo ich dachte, das ist von Gott. Das war wieder ein Moment. Und dann habe ich halt danach gesucht und bin ich in die Kirche gegangen und das fand ich auch schön. Und gleichzeitig habe ich irgendwie immer in mir drin gemerkt, so, du gehörst nicht ganz dazu.
1: Wieso?
0: Meine Vergangenheit war anders als die Vergangenheit von vielen anderen. Und da wusste ich so, ganz passe ich hier nicht rein. Ich kann mich gut in ein Korsett zwängen, das habe ich ja gemerkt über all die Jahre. Es geht gut, ich kann mich gut anpassen und kann das gut spielen. Aber innen drin wusste ich...
1: Was hast du denn gespielt, wenn du sagst, ich konnte mich gut anpassen? Wann hast du wie gespielt? Also Gottesdienste sind am Sonntag, meines Wissens.
0: Ne? Richtig.
1: Und dann in der Woche war anders, oder wie?
0: Da habe ich... Also die Menschen hätten nie von mir unter der Woche gedacht, dass ich sonntags in den Gottesdienst gehe. Ich weiß noch, ich war mal feiern und es war ein Samstag. Und ich dachte, ich muss jetzt los. Warum? Nee, es fängt doch gerade erst an. Ich so, nee, ich muss morgen in den Gottesdienst. Ich habe Dienst. Und dann war du gehst in die Kirche? Das hat sie total erschüttert. Das hätten die niemals von mir gedacht. Also so war ich unterwegs.
1: Und dein Dienst war was? Was hast du gemacht?
0: Ich habe gesungen.
1: Ach, cool.
0: Ja, ich habe gesungen und das hat mir auch Freude gemacht. Ich habe zwar nie verstanden, warum das alle dann so berührt auch. Und war so, also so ganz berührt mich das nicht so wie euch. Das berührt aber auch, ist okay.
1: Also das war dieser Punkt, wo du gespielt hast?
0: Wo ich irgendwie gemerkt habe, ich möchte das, aber ich passe nicht richtig hier hin. Ich gehöre hier irgendwie nicht ganz dazu. Weil ich bin nicht so. So, ich habe mich versucht umzubringen und ich darf nicht so zu Gott kommen. Okay. Ich gehöre hier nicht ganz hin. Ich bin nicht ganz so angenommen, wie ich bin.
1: Obwohl du ein geliebtes Kind bist.
0: Ja, nur da war ja nicht, ich war mir ja dann nicht mehr sicher, ob das Gott wirklich zu mir gesagt hat. Das war ja schon, da kam ja noch dieser Zweifel immer. War das vielleicht doch eine Halluzination? Denn es kam auch viel dann, naja, warum mein Sohn gestorben ist. Entweder, weil ich soll halt stark werden. Deswegen hat Gott mir meinen Sohn genommen, damit ich an Stärke mich übe. Oder weil ich einfach kein gutes Leben davor geführt habe.
1: Also in der Kirche sagt man, gesündigt hast.
0: Genau, der Lohn der Sünde ist der Tod, das wurde mir damals gesagt.
1: Das ist ein Bibelvers.
0: Genau.
1: Der Lohn der Sünde ist der Tod. Also du hast gesündigt und deswegen musste dein Sohn jetzt sterben.
0: Genau.
1: Ach krass.
0: Und das war ja schon in meinem Kopf drin. Ne? Auch all die Jahre dann, die ich in der Kirche war. Egal wie lieb die Menschen da drin waren, das in mir drin war, der Lohn der Sünde ist der Tod. Und ich habe eigentlich immer wieder nur auf die nächste Prüfung gewartet von Gott. Und bald kommt wieder irgendwas, weil er will mich stärker machen.
1: Und dann kündigt sich dein Sohn an.
0: Ich war voller Vorfreude.
1: Also das wäre das dritte Kind gewesen?
0: Mein viertes.
1: Genau.
0: Ja, genau. Durch meinen verstorbenen Sohn, ja. Und ich war da war ich dann schon voller Vorfreude. Und es war auch eine schöne Schwangerschaft. Ich war, ja, diesmal ist alles gut. Und auch dann war das Ende nicht so wie gedacht. Ich war im OP-Saal, also ich sollte dann für den Kaiserschnitt vorbereitet werden. Das war auch alles sehr, sehr hektisch. Und dann kriegt man eine Betäubung, die in den Rücken reingeht. Und da ich davor schon zwei Kaiserschnitte hatte, kannte ich das Prozedere eigentlich sehr gut. Und ich habe sofort gemerkt, irgendwas stimmt nicht. Sofort. Und habe das auch kundgetan. Aber es war dann so, ja.
1: Was heißt kundgetan? Du hast gesagt, also irgendwas stimmt nicht? Oder
0: ich habe gesagt, ich spüre was. Ich merke, irgendwas hat gerade gezogen durch meine ganzen Beine. Ja, das kann schon mal sein. Aber das hatte ich vorher nie. Ja, jetzt entspannen Sie sich. Legen Sie sich hin. Und ich habe mich hingelegt. Und in diesem Moment habe ich gemerkt, nein, es stimmt was ganz und gar nicht. Denn ich merkte, wie ich immer weniger Luft bekommen habe. Als wenn sich jemand auf mich draufsetzt. So jemand, so ein richtiger
1: Koloss,
0: der einfach sich so richtig auf mich draufsetzt. Und habe gemerkt, es wird immer schwerer und habe das dann noch gesagt. Ich konnte schon gar nicht mehr richtig sprechen. Ich konnte nur noch sagen, ich kriege eine. Und dann habe ich keine Luft mehr bekommen. Denn die Narkose ist bei mir nach, also das, was eigentlich den Bauch ja betäuben soll, damit man den Schnitt nicht merkt und alles, ist nach oben gewandert. Das heißt, meine Lunge ist kollabiert.
1: Haben die das gemerkt? Oder wann haben die das gemerkt?
0: Als die Geräte das angezeigt haben, hat man das dann gemerkt.
1: Bing, bing, bing.
0: Und in diesem Moment, ich habe noch gemerkt, dass meine Augen sich so blinzeln, dass sie schwerer wurden. Und dann war ich kurzzeitig nicht mehr da.
1: Dein Sohn war noch im Bauch?
0: Mhm. Und da hatte ich die krasseste Begegnung, die man sich vorstellen kann. Denn
1: erzähl.
0: Da habe ich tatsächlich Gott gesehen, aber als einfach unglaublich helles Licht und ich wusste, das ist Gott und es war wie so ein Weg, der dahin geht und ich war auch kurzzeitig war es so Freude und dann habe ich aber gemerkt, dieser Weg dahin, der wurde immer enger und ich hatte damals wirklich panische Angst vor Aufzügen und so, also vor enger und ich habe gemerkt, oh, es wird immer enger und es war so, als wenn ich nicht reinpassen würde und dann ist in meinem Kopf wirklich, du kennst mich nicht. Und dann habe ich gleichzeitig noch so nur in meinem Kopf war, Gott, ich habe auch noch Kinder zu Hause. Ich brauche Atem. Und in diesem Moment konnte ich wieder aufatmen. Sie wollten mich gerade in Vollnarkose legen, damit sie meinen Sohn retten. Denn auch seine Herztöne sind natürlich sofort runtergegangen. Dann hatte ich meinen Sohn auf der Brust und konnte das noch gar nicht glauben, was mir da passiert ist. Das hat auch ein paar Stunden gedauert. Die Hebamme kam und die haben mir dann die Untersuchungen gemacht und sie hat auch gemerkt, mit mir stimmt was nicht, dass ich habe auch geweint natürlich, weil was mir passiert ist. Dann gemerkt, ich hatte eine Nahtoderfahrung. Und da habe ich gemerkt, dass in meinem Inneren irgendwas richtig, richtig dolle erschüttert wurde. Wieder mal. aber diesmal anders. Und zwar nicht mit dieses Böse, sondern es war irgendwie einfach was Liebendes. Du kennst mich nicht. Aber für mich, ich musste erstmal das alles verarbeiten. Ich hatte meinen Sohn, natürlich war ich darüber glücklich, dass ihm auch nichts passiert ist, dass er lebt. Und trotzdem, das Wochenbett war schrecklich. Ich habe nur geweint. Ich habe nur geweint und ich wusste irgendwann nicht mehr, weine ich aufgrund von dem, was ich dort erlebt habe, im Sinne von der Geburt, oder weine ich, weil ich das mit Gott erlebt habe.
1: Hast du Leuten davon erzählen können, dass es irgendwie, dass da was war?
0: Ja.
1: Mein Wie Mann haben die jetzt reagiert?
0: Mein Mann hat das schon sehr, sehr ernst genommen. Der hat mich ja auch da liegen sehen. Der hat schon gemerkt, da ist was mit mir passiert. Und die Menschen um mich herum haben das erst auch so ein bisschen so, ja, na, also sie haben das ein bisschen abgetan, bis sie gemerkt haben, in mir drinnen hat es, also auch ich habe mich dann verändert. Denn was ich gemerkt habe, ist, es kann sein, dass ich ihn wirklich nicht kenne. Denn ich habe mich auch nie zugehörig gefühlt. Und dachte, vielleicht, weil ich ihn nicht kenne. Vielleicht, weil ich Gott nicht kenne, so wie er wirklich ist.
1: Ah, jetzt schließt sich der Kreis.
0: Mhm.
1: Und daher die Angst.
0: Ja, aber das war diesmal nicht diese Angst von, ich darf nicht zu dir kommen, sondern diesmal war das, ich glaube, jetzt muss ich zu dir kommen. Jetzt muss ich wirklich mal zu dir kommen. Mal reinen Tisch machen. Mal alles offenlegen.
1: Und was hat Maggie gemacht?
0: Maggie hat das getan. Ich habe wirklich alles. Dann eines Nachts saß ich in meinem Wohnzimmer und habe gesagt, okay, ich möchte dich jetzt wirklich kennenlernen. Ich möchte fernab von Gemeinschaft mit anderen Menschen, die auch an dich glauben.
1: Kirche oder Christen.
0: Ich möchte das alles weg. Dann offenbar du dich mir. Dann zeig dich mir. Ich möchte dich wirklich kennenlernen, so wie du bist. Und ich hab so viel geweint. Und aber nicht vor Trauer, sondern es war so ein, ich darf endlich mal alles loslassen. Ich so viele Lügen, die ich schon mal erzählt habe. Ich habe alles bekannt an diesem Abend.
1: Bekannt heißt was? Ausgesprochen?
0: Ich habe alles ausgesprochen vor ihm. Ich habe gesagt, ich möchte wirklich reinen Tisch mit dir machen.
1: Das waren die Sünden?
0: Die Sünden, die Gedanken oder einfach auch mit ihm geredet. Ich habe dann auch gesagt, ich fühle mich so. Warum ist es so? Und warum warst du nicht da? Und es war wirklich wie ein Dialog. Und das erste Mal nicht, dass ich das ja nur als kurzen Hilfeschrei oder als, sondern es war, wir waren ein Miteinander. Und dann habe ich die Bibel wirklich mal in die Hand genommen und die Sachen so gelesen, wie sie dort stehen. Ich habe mich freigemacht von Menschen, die mir einfach Dinge aus der Bibel um die Ohren werfen, wie der Lohn der Sünde ist der Tod, und das auf eine Situation bezogen haben, sondern habe angefangen, ja, Gott dadurch kennenzulernen. Gesagt, du musst dich mehr zeigen.
1: Wen hast du kennengelernt?
0: Der zu mir sagt, du bist mein geliebtes Kind. Das war mein liebender Vater. Ich habe das erste Mal in meinem Leben einen liebenden Vater kennengelernt.
1: Da an diesem Abend oder dann mit dem Bibellesen in den nächsten Tagen?
0: An diesem Abend schon. Denn es war ja keine Verurteilung. Und es war ja auch kein Gefühl von auf einmal wieder dieses, ich bin es nicht wert. Und auf einmal war das, ich muss alles sagen. Also es kam auch immer mehr. Ich hatte so das Gefühl, jetzt ist gut, wir machen morgen weiter. Und dann war ich, nee, das kann ich noch gar nicht. Nee, mir fällt noch was ein. Und genau, dann war das die Zeit. Die nächsten Monate waren erfüllt von Freude auf einmal.
1: Du hast gesagt, du hast angefangen, die Bibel so für dich zu lesen, so neu zu lesen. Was hast du entdeckt?
0: Liebe. Liebe. Ganz viel Liebe. Jemanden, der mich so akzeptiert, wie ich bin. Und der nicht nur mein Äußeres sieht, sondern der bei mich ausspricht, dass er mich mit allem gut gemacht hat. Auch mit meinem Inneren.
1: Hast du ein Beispiel von irgendeinem Bibeltext, der dir besonders viel bedeutet oder angefangen hat, besonders viel zu bedeuten?
0: Ich bin der liebende Vater. Also es war einfach dieses, dass ich gelesen habe, durchgehend diese Vaterrolle und das dann in Johannes, ich habe das Johannes-Evangelium dann gelesen, und als da stand, dass er seinen eingeborenen Sohn gab, da war bei mir Ende. Da habe ich auch das erste Mal so richtig, richtig diese Nähe zu Gott gespürt, weil ich verstanden habe, ja, Jesus ist am Kreuz gestorben und da ist jemand, der versteht meinen Schmerz. Der versteht das, wenn man seinen Sohn hergibt. Und ich habe ihn ja nicht hergegeben, also ich musste ihn ja hergeben, das war ja nicht freiwillig. Aber der das versteht, Und der sagt, du darfst mit allem zu mir kommen, auch mit Zweifel, auch mit Wut. Du musst damit nicht wegrennen. Und das war für mich das Schönste, was ich erleben durfte.
1: Ist dann so Ruhe eingekehrt bei dir?
0: Total.
1: Frieden?
0: Frieden. Und vor allem Frieden unabhängig von, mein Mann muss so und so sein oder ich brauche erst die 11 Kinder, die Fußballmannschaft. Sondern es war, danke, dass das so ist, wie es ist. Und ich auch verstanden habe, dass die Dinge nicht von ihm kamen, denn ich hatte ja noch im Hinterkopf, das war ja alles, weil ich so gelebt habe. Und dass Gott mir gezeigt hat, das wollte ich gar nicht für dich. Das ist nicht das, was ich dir gegeben habe, sondern das ist einfach, es ist passiert.
1: Ich war dabei.
0: Ich war, genau.
1: Was hast du Neues noch entdeckt? Ich finde das so faszinierend, was du davon erzählst, von Gott erzählst. Was hast du Neues entdeckt?
0: Ich habe entdeckt, dass ich Kind bin auch, ein Kind Gottes. Und dass ich da auch mit einer kindlichen Leichtigkeit rangehen darf. Dass ein Kind Gottes, Kinder haben ja, selbst wenn sie hinfallen, der Moment währt ja nicht so lange. Da kommt man pustet vielleicht mal und sagt, das geht weiter. Komm, steh auf, man hilft noch ein bisschen. Und so war das mit Gott. Immer wenn ich das Gefühl habe, weil er hat ja die Vergangenheit nicht einfach ausgelöscht. Natürlich kam das manchmal wieder, diese Zweifel. Ah, vielleicht hast du doch da was falsch gemacht. Und dann kam es sofort wieder, ich die Bibel aufgeschlagen war so, nein, Gott sagt, das stimmt nicht. Ich bin gut, so wie ich bin. Und er darf mein Herz immer wieder verändern und mich zu dem hinrichten, wo ich mal hingeblickt habe, und zwar in den Himmel. Zu dem, der zu mir gesprochen hat.
1: Und die ganzen Katastrophen deines Lebens, diese ganzen extremen Stürme, diese Orkane, die dich durch das Leben getrieben haben?
0: Die haben mich tatsächlich stärker gemacht, aber nicht, weil ich das durchlebt habe, sondern weil ich dadurch gemerkt habe, dass Gott immer mit mir da durchgegangen ist und ich jetzt einfach Frauen helfen darf, da durchzugehen.
1: Das heißt, du konntest das im Nachhinein doch einordnen?
0: Ja, aber nicht von Gott gegeben, sondern von Gott dann genutzt. Es war nicht von Gott gegeben, das Leid, aber es wurde von Gott genutzt, damit er mir zeigt, wie sehr er mich liebt, dass ich nie zu tief fallen kann.
1: Und wenn du jetzt auf den Tod deines Sohnes blickst, ganz konkret, deines ersten Kindes?
0: Dann bin ich dankbar, dass ich mit ihm die Ewigkeit verbringen darf. Dass ich weiß, ich werde meinen Sohn wiedersehen.
1: Und mit dem Thema Sicherheit, was ja ein großer Wunsch ist, Familie, heile Familie ist ja auch ein Wunsch nach Sicherheit. Wie gehst du damit um?
0: Ich habe gemerkt, dass einfach, dass mir ja nichts sicher ist, also dass Dinge sich von heute auf morgen ändern können oder von einer auf die andere Minute. Und ich da gemerkt habe, ich habe das nicht in der Hand. Aber es gibt jemanden, dem kann ich vertrauen, weil der hat wirklich alles in der Hand. Und der hat den Überblick. Und seitdem ich das mache, lebe ich wirklich in Leichtigkeit. Und ich habe aktuell, ich habe 5 Kinder und ich mache mir um keins meiner Kinder Sorgen. Denn ich weiß, dass sie in Gottes Händen sind. Dass dieses Gefühl von, ich muss alles unter Kontrolle haben und ich muss alle nah bei mir haben, weil ich ja Angst habe, das habe ich nicht mehr.
1: Was würdest du sagen, ist das Größte, was sich für dich verändert hat seit deiner Begegnung mit Gott? Also entweder am Fenster oder später dann in diesem Moment, wo du quasi, wo die Narkose falsch funktioniert hat, quasi fast gestorben bist.
0: Am Fenster einfach dieses, wow, Gott gibt's wirklich. Also nochmal schon die Bestätigung zu bekommen, obwohl ich ja irgendwie daran geglaubt habe. Und die zweite Begegnung, er möchte eine Beziehung mit mir. Und dass ich angefangen habe, das zu verstehen, dass das nicht ist, wir beten jetzt zum Beispiel und man spricht einfach Wörter und die gehen bis zur Decke und kommen wieder zurück. So hat sich das früher bei mir angefühlt. Und dass ich jetzt weiß, nee, die kommen wirklich an. Und da kommt auch was zurück. Und das bilde ich mir nicht ein, sondern das ist wahr. Denn Gott möchte Beziehung mit uns.
1: Cool.
0: Ja.
1: Vielen Dank, dass du hier warst.
0: Danke, dass ich hier sein durfte.
1: Gott ist immer da. Das hat Maggie erlebt. Und er ist doch bei Ihnen. Ich möchte Ihnen Mut machen, mit ihm Kontakt aufzunehmen. Sie können jederzeit mit ihm reden. Ganz einfach wie mit einem guten Freund. Er versteht Sie und möchte Ihnen Halt geben. Wenn Sie Fragen dazu haben, schreiben Sie uns gerne eine Mail an studio@erfplus.de. Machen Sie es gut und bis bald.
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1: In besten Händen. Du bist mir, Herr, treuer, als ich mir selbst bin, liebst mich umfassender, als ich es kann. An meiner Entfaltung und meinem Glück liegt dir noch mehr als mir, und niemand anders als du behaftet mich so konsequent bei dem, was ich selbst für wichtig halte. Wenn das aber so ist und ich dir, Herr, eher trauen kann als mir selbst, dann ist mein Leben in deinen Händen noch besser aufgehoben als in meinen eigenen.

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1: Alles neu macht der Mai, sagt man doch so schön. Ja, und was Neues gibt's heute auch von dem Musiker Bastian Benoa. Er veröffentlicht heute sein neues Album Überall Du. Neue deutschsprachige Anbetungslieder. Und ich freue mich jetzt, mit Bastian Benoa höchst selbst genau darüber zu sprechen. Hallo Bastian.
2: Hi, grüß dich, Johannes. Freue mich auch, hier zu sein.
1: Was dürfen denn die Hörerinnen und Hörer von deiner neuen Musik erwarten?
2: Also ich glaube, das ist ein Album, das Lobpreisgemüter zufriedenstellt, aber auch Leute, die es vielleicht sagen, Lobpreis, ja, habe ich ein bisschen so meine Schwierigkeiten damit. Also wir haben versucht, ein Album zu machen, das inhaltlich und musikalisch ein paar andere Facetten zeigt, als so dieses klassisch typische Lobpreis-Album. Das, würde ich sagen, kann man erwarten.
1: Jetzt hast du es schon angesprochen, Lobpreismusik ist ja schon eine, ich sag mal provokativ, es geht immer ums Gleiche. Siehst du das auch so? Und wie kommst du auf neue Ideen? Was inspiriert dich?
2: Ja, also ich glaube, das Gleiche, würde ich sagen, da stehe ich auch voll irgendwie mit meinem Namen darunter, weil ich denke, Lobpreis ist, ich komme mit Musik in Verbindung mit Gott. Also das ist so Lobpreis für mich. Und für mich war total entscheidend, ich will irgendwie so mitten im Leben auch meinen Lobpreis irgendwie aktiv praktizieren, nicht nur irgendwie sonntags im Gottesdienst und alles ist irgendwie toll und heilig und Gott ist groß, sondern ja, man, jeder hat einen Alltag, auch die anderen 6 Tage, und was passiert denn da eigentlich, welche Lieder kann ich da singen, die da irgendwie reinpassen und die mich auch abholen, und das war mir irgendwie wichtig, da Songs dafür zu schreiben, die da irgendwie auch funktionieren.
1: Hast du konkrete Beispiele?
2: Ja, ich habe einen Song, der heißt zum Beispiel Unerreichbar nah, der greift diese, so diese Spannung auf, die wir jeder von uns auf irgendwie eine Art und Weise erlebt, zwischen was Schönem, irgendwie Heilung, also ganz extrem, oder auch was irgendwie nicht heil wird innerlich, oder Menschen, die irgendwie krank sind und nicht gesund werden. Und wie gehe ich eigentlich damit um, mitten in diesem, okay, es ist nicht perfekt, aber Gott ist irgendwie trotzdem da, wie kann ich da Gott begegnen? Und da habe ich in dem Song versucht, diese Spannung nicht irgendwie aufzulösen, sondern zu halten. Weil ich glaube, unser Leben ist eben so. Das hält die Spannung, nicht alles lässt sich direkt auflösen. Und das ist so ein Song, wo ich das versucht habe.
1: Wie sieht es denn generell bei dir aus? Wie entsteht so ein Bastian Benoa-Song? Wie fängt es an?
2: Also meistens irgendwie auf dem Fahrrad, so auf dem Weg zur Schule, oder also ich bin noch Lehrer und genau, oder mal unter der Dusche kommen irgendwie so spontane Liedzeilen mit Melodie meistens irgendwie nur eine Zeile, die nehme ich direkt auf, damit ich sie nicht wieder vergesse. Und dann ist der Rest ist meistens harte Arbeit. Da muss ich mich dann hinsetzen und sagen, gut, was waren die Ideen? Erstmal noch sichten und dann schreiben. Also wir hatten jetzt auch für das Album irgendwie 70 Songentwürfe oder so. Genau, also dann nach dem Schreiben kommt eben dann die Auswahl, welche Songs sind wirklich die Perlen des Ganzen.
1: Ich habe es vorhin schon gesagt, heute wird das Album released. Es ist ein Digital Release, aber ich habe gesehen, für Menschen, die gerne was in der Hand haben, habt ihr euch auch was Schönes ausgedacht, oder?
2: Ja, also genau, es wird das Album nicht als CD geben, aber ich habe zusammen mit der Steny, das ist so eine Lettering Künstlerin, sag ich mal, die habe ich ein Magazin entworfen. Das heißt, das ist ein kleines Büchlein, das man in der Hand haben kann mit allen Lyrics, aber eben auch mit ganz viel noch drumherum, mit Entstehungsgeschichten, auch Songandachten. Kann man im Hauskreis verwenden oder für die stille Zeit für sich persönlich. Und dann gibt es aber auch noch viele, also MP3-Download zum Beispiel natürlich, falls man die CD weiterhin noch irgendwie sich selbst pressen lassen möchte. Oder zum Beispiel auch ein paar Demos, die ich jetzt gar nicht aufs Album packen konnte, aber die mir trotzdem irgendwie total wichtig sind. Die kann man sich dann über das Magazin exklusiv runterladen.
1: Das heißt, exklusives Hintergrundmaterial gibt es da.
2: Ja, das war der Gedanke, ja.
1: Eine letzte Frage habe ich noch für alle, die das Ganze nicht nur digital zu Hause oder hier im Radio hören wollen, sondern dich auch live erleben wollen. Gibt es denn passend zum Release auch ein paar Konzerte?
2: Ja, auf jeden Fall. Also wir sind jetzt quasi am Tourstart sozusagen. Wir haben heute am 1. Mai haben wir unser erstes Konzert in Österreich, sind am 2. Mai sind wir in Hof. Also falls ihr da morgen noch nichts vorhabt, aber dann über den Sommer auch verteilt immer wieder an verschiedenen Orten unterwegs. Da kann man einfach auf meiner Website bastianbenoa.de, das sind alle Termine online, da kann man mal schauen, wo wir so unterwegs sind.
1: Bastian, ich danke dir fürs Gespräch.
2: Sehr gern, danke für die guten Fragen.
1: Überall du. So heißt das neue Album,
2: wo wir so unterwegs sind.
1: Bastian, ich danke dir fürs Gespräch.
2: Sehr gern, danke für die guten Fragen.
1: Überall du.

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1: Tag der Arbeit. Arbeiten Sie heute? Wenn ja, wie gestaltet sich Ihre Arbeit? Vor gut 2700 Jahren beschreibt der Prophet Micha die Arbeit vieler Bewohner Jerusalems so: Sie haben ein wenig an ihrer Waage geschraubt, wenn sie Lebensmittel abwiegen. Für denselben Preis von gestern gibt es heute weniger Ware. Nicht für alle. Persönliche Beziehungen helfen, mehr Früchte für sein Geld in die Tasche zu stecken. Falsche Gewichte sind das Mittel der Wahl vieler Händler. Einer lässt sich nicht übers Ohr hauen: Gott. Gott bringt seinen Unmut über diese Arbeitsauffassung durch den Propheten Micha so zum Ausdruck: Sollte ich unrechte Waage und falsche Gewichte im Beutel billigen? Gott stellt die Arbeitsmoral dieser Händler in Frage. Er ist nicht gewillt, zuzuschauen, wie mit zweierlei Maß gewogen wird. Warum? Gottes Arbeitsethik ist seinem Volk bekannt. Bereits im Buch der Sprüche wird sie so auf den Punkt gebracht: Zweierlei Gewicht und zweierlei Maß ist beides dem Herrn ein Greuel. Wissen schützt nicht vor falschen Arbeitsweisen. Was bewahrt mich davor, dass ich andere übervorteile? Das Zutrauen: Gott sorgt für mich. Ich muss keine Mogelpackung anbieten, um selbst genug zu haben. Wenn nicht Journalisten die Mogelpackung aufdecken, Gott macht es bestimmt. Es ist nur eine Frage der Zeit, bis Gott sich ins Gespräch bringt.
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1: Zum Abschluss des Tages laden wir Sie ein, das Gebet Martin Luthers aus seinem Abendsegen mitzubeten.
2: Das walte Gott, Vater, Sohn und Heiliger Geist. Amen. Ich danke dir, mein himmlischer Vater, durch Jesus Christus, deinen lieben Sohn, dass du mich diesen Tag gnädiglich behütet hast. Und bitte dich, du wollest mir vergeben alle meine Sünde, wo ich Unrecht getan habe, und mich diese Nacht auch gnädiglich behüten. Denn ich befehle mich, meinen Leib und Seele und alles in deine Hände. Dein heiliger Engel sei mit mir, dass der böse Feind keine Macht an mir finde. Amen.
1: Und nun flugs und fröhlich geschlafen, so wie Martin Luther es empfiehlt. Wir wünschen Ihnen eine gute und gesegnete Nacht unter dem Schutz Gottes.

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1: Herzlich willkommen. He's got the whole world in his hands, heißt es in einem Spiritual, einem Kinderlied. Das bekommen viele kleine Menschen schon im Kindergarten zu hören. Er hält die ganze Welt. Gemeint ist Gott. Und worin hält Gott die ganze Welt, wenn es nach dem Lied geht? In seiner Hand. Das sagt und das singt sich so selbstverständlich, aber es ist ja schon die Frage, hat Gott so etwas wie Hände? Braucht Gott Hände? Markus Baum ist der Sache mal auf den Grund gegangen und sein Ausgangspunkt war auch wieder ein Lied. Nicht He's Got the Whole World, ein anderes, es wird gleich erklingen. Und dann nimmt sie Markus Baum mit auf eine gedankliche Entdeckungsreise.

0: Kurz vor der Jahrtausendwende hat der schwäbische Singer-Songwriter Andreas Volz ein Lied gedichtet mit dem Titel »Deine Hand ist über mir«. Ich habe mich vor ein paar Jahren mit diesem Lied etwas gründlicher auseinandergesetzt. Das hat sich auch gelohnt. Und das ist insofern erstaunlich. Es ist eigentlich ein kleines, unscheinbares Lied, ganz und gar nicht spektakulär. Der komplette Text passt in gerade mal 6 Zeilen. Ich zitiere: »Deine Hand ist über mir«, und ich stehe unter deinem Schutz. Deine Hand ist über mir. Deine Hand ist unter mir und ich berge mich darin. Deine Hand ist unter mir und ich falle niemals tiefer als in deine Hand. Deine Hand ist hinter mir und du gibst mir deine Kraft. Deine Hand ist hinter mir. Deine Hand ist vor mir und du ebnest mir den Weg. Deine Hand ist vor mir. Und ich falle niemals tiefer als in deine Hand.« Das war's auch schon. Thema des Liedes ist ganz offensichtlich die Hand Gottes. Und ich habe die Entdeckung gemacht, das ist ein weites Feld. Wer erstmal anfängt nachzuschlagen und zu schauen, was hat es damit auf sich, der oder die wird feststellen, damit kann man sich lange beschäftigen, damit wird man nicht so schnell fertig. Was ist das Geheimnis der Hand Gottes? Nähern wir uns dem Phänomen mal mit dem Rechenschieber. Die Hand Gottes, das ist eine feststehende Wendung in der hebräischen Bibel und kommt dort unübersehbar häufig vor. An die 50 Mal ist im Alten Testament die Rede von der Hand Gottes oder auch von der Hand des Herrn. Ganz gelegentlich, aber wirklich nur selten, tauchen dort auch mal die Hände Gottes auf. Aber ob Mehrzahl oder Einzahl, stets im Zusammenhang mit Tatkraft und Macht. Im Neuen Testament, da taucht die Hand Gottes oder tauchen die Hände Gottes etwas seltener auf. Und wenn, dann handelt es sich bei genauem Hinsehen oft um Zitate aus der hebräischen Bibel. Trotzdem, alles in allem gibt es in der Bibel etwa 60 einschlägige Fundstellen. Das ist nicht wenig. Da darf die Frage schon erlaubt sein: Warum wird da das Bild von der Hand oder von den Händen überhaupt gebraucht? Wozu wird es verwendet? Warum spielt das im Wort Gottes eine derart große Rolle? Antwort: Weil sich der allmächtige, ewige, gütige Gott in all seiner Größe und Unbegreiflichkeit uns annähert. Gott macht sich begreiflich, macht sich anschaulich. Wenn Gott spricht, wenn er auf sich aufmerksam macht, dann redet er von sich selbst in Bildern und Begriffen, mit denen wir etwas anfangen können, die wir kennen. Diese Bilder und Begriffe sind Teil unserer Welt, unseres Alltags. Und Hände und das, was sie so alles anstellen und was man mit ihnen machen kann, das prägt und kennzeichnet unseren Alltag. Von Geburt an sind praktisch alle Menschen mit zwei Händen ausgestattet. Die Hände sind unsere wichtigsten Werkzeuge. Etwas in die Hand nehmen, Hand anlegen, etwas buchstäblich behandeln mit den Händen, von Hand. Anpacken, zupacken, halten und festhalten, aber auch loslassen und freigeben. Für all das braucht es Hände. Starke Hände, aber auch feinfühlige und zärtliche Hände. Idealerweise beides in einer Person. Und nun ist da Gott. Und Gott ist eigentlich zu groß für unseren Verstand. Er geht uns buchstäblich über die Hutschnur. Er sprengt unser Denken. Aber er gibt etwas von sich preis. Er macht sich uns verständlich. Er zeigt uns, wie er ist, womit wir rechnen können, was wir von ihm zu erwarten haben, worauf wir uns einstellen können. Und wie macht Gott das? In bildhafter Sprache. Und zwar wählt Gott Bilder aus unserer Welt. Gott hat uns nach seinem Bild geschaffen, von daher können wir auch davon ausgehen, das, was wir an Menschen rühmen, an Tugenden und Fertigkeiten, das haben wir von ihm. Das zeichnet auch Gott aus. Gott ist tatkräftig, kein Zauderer. Gott packt zu. Womit packen wir Menschen zu? Mit unseren Händen. Gott ist kreativ. Er gestaltet, er formt, er malt. Womit formt ein Töpfer den Ton? Mit den Händen. Womit führt eine Malerin den Pinsel? Ebenfalls mit ihren Händen. Gott ist bestimmt und entscheidungsstark. Gott steckt Grenzen ab und setzt Regeln, und manchmal gebietet er Einhalt. Womit regeln Schutzpolizisten den Verkehr? Womit setzen Landvermesser Grenzsteine und schreiben Juristen Gesetzestexte? Mit ihren Händen. Und Gott lässt sich auf diese Bilderwelt ein. Wenn Gott von seinen Absichten mit uns Menschen spricht und von seinem Handeln in der Welt, dann bedient er sich unserer Sprache, einer menschlichen Sprache also. Gott spricht deshalb auch von Händen, als ob er selbst welche hätte. Es ist kein selbstverständlicher Gedanke, dass Gott überhaupt so etwas wie Hände hat, denn der allmächtige, allgegenwärtige, ewige Gott, der war ja bereits da, als es noch gar keine gestaltete Welt gegeben hat. Und er hat diese Welt überhaupt erst ins Dasein gerufen, durch sein Wort. Das heißt, wenn wir die ersten Kapitel der Bibel ernst nehmen, dann würden wir eher sagen, Gott braucht eigentlich keine Hände, aber ein Sprachwerkzeug. Gott spricht. Gott drückt seinen Willen aus. Vielleicht nicht akustisch, es muss ja auch schon im lautlosen Vakuum des Universums funktioniert haben. Gott spricht und es geschieht. Gott muss nichts anfassen, damit es passiert oder Gestalt annimmt. Ein gern zitierter Sinnspruch behauptet gar, Gott hat keine Hände, nur unsere Hände. Darin ist etwas Wahres. Aber auch das ist bildhafte Sprache und die darf man nicht überstrapazieren. Genauso wenig wie die Beispiele in der Bibel, in denen von Gottes Hand oder von Gottes Händen die Rede ist. Aber auch an denen ist jeweils etwas dran. Auch da macht die Redeweise von Gottes Hand etwas deutlich, was nicht anders deutlich zu machen ist. Ein paar typische Fälle möchte ich mit Ihnen anschauen. Wenn Gott einzelne Menschen oder ganze Völker mit Beschlag belegt, dann legt er sinnbildlich seine Hand auf sie. Das wäre Nummer eins. Das begegnet einem beim Bibellesen oft bei den Propheten Israels. So heißt es zum Beispiel im ersten Buch der Könige, Kapitel 18 von Elia, dem bis heute in der Judenheit populären Propheten.
1: Die Hand des Herrn kam über Elia, und er gürtete seine Lenden und lief vor Ahab hin, bis er kam nach Jezreel.
0: Von Elias Schüler und direktem Nachfolger Elisa ist bekannt, dass er bei seinem ersten Auftritt vor dem König Judas Josaphat und vor Joram, dem König des Nordreiches, nur reden wollte unter der Begleitung eines Hofmusikanten. Und dann heißt es im zweiten Buch der Könige, Kapitel 3,
1: als der Spielmann auf den Saiten spielte, kam die Hand des Herrn auf Elisa und er sprach, so spricht der Herr.
0: Ein paar hundert Jahre später, inzwischen ist Babylon zur Weltmacht aufgestiegen, der Großkönig Nebukadnezar hat die Oberschicht des Südreiches Juda nach Babylon verschleppen lassen, da tritt dort in Babylon der Prophet Hesekiel auf, Sohn eines Priesters und vermutlich selbst zum priesterlichen Dienst ausgebildet. Im Rückblick erzählt Hesekiel, was im sechsten Jahr seines Exils passierte. Kann man nachlesen im achten Kapitel des Buches Hesekiel.
1: Ich saß in meinem Hause, und die Ältesten von Juda saßen vor mir. Da fiel die Hand Gottes des Herrn auf mich.
0: In diesem Zustand empfängt der Prophet dann seine Vision. Zwei Generationen nach Hesekiel geht die babylonische Gefangenschaft unter dem persischen König Kyros zu Ende. Mit Erlaubnis des Königs kehren die ersten Verbannten ins ödgefallene, trostlose, heilige Land zurück. Darunter ein Priester namens Esra. Im gleichnamigen Buch heißt es von ihm in Kapitel 7,
1: dieser Esra zog von Babel herauf. Er war ein Schriftgelehrter, kundig im Gesetz des Mose, das der Herr, der Gott Israels, gegeben hatte. Und der König gab ihm alles, was er erbat, weil die Hand des Herrn seines Gottes über ihm war.
0: Das waren jetzt ein paar Beispiele dafür, wie Gott Menschen einerseits in Dienst nimmt. Eine hohe Ehre, manchmal auch verbunden mit einer hohen Belastung. Andererseits befähigt Gott seine Leute auch für die entsprechenden Aufgaben. Das alles verbindet sich mit diesem Bild von Gottes Hand auf einzelnen Menschen oder auch auf Menschengruppen, auf Organisationen oder auf einem ganzen Volk. Nun ist es bestimmt nicht nur Ansichtssache, wie belastend sich Gottes Hand anfühlt oder wie stützend und unterstützend. Wenn Gottes Hand schwer auf einem Menschen oder auf einer Nation liegt, dann heißt das, da ist etwas vorgefallen, was Gott nicht egal sein kann. Er kümmert sich. Er nimmt Notiz. Gott zieht zur Rechenschaft. Er rückt zurecht und renkt wieder ein, was schiefgeraten ist, und das kann dann auch mal schmerzen. Die Vorstellung von einem strafenden Gott ist gelegentlich auch mit diesem Bild verbunden. Die Israeliten vor knapp 3500 Jahren auf der Wüstenwanderung, die haben das schon geahnt, dass man Gottes Hand auch mal schmerzhaft verspüren kann. Aber das hat sie nicht gehindert, gegen Gott aufzubegehren und es geradezu darauf anzulegen. Im zweiten Buch Mose Kapitel 16 werden die aufmüpfigen Israeliten zitiert mit den Worten:
1: Wollte Gott, wir wären in Ägypten gestorben durch des Herrn Hand, als wir bei den Fleischtöpfen saßen und hatten Brot die Fülle zu essen.
0: Das Gemecker mit genau diesen Worten erweist sich als ausgesprochen dummer Fehler. Denn im direkten Zusammenhang dort werden die Israeliten durch die Hand des Herrn nämlich nicht bestraft und auch nicht niedergedrückt, sondern erst einmal beschämt und beschenkt. Gott speist das Volk mit Manna und als Fleischbeilage gibt's Wachteln. Aber später hat das Volk Israel es dann doch erlebt, was passiert, was die Hand des Herrn anrichten kann, wenn man Gottes Zorn herausfordert. 5-6 Generationen später bekommt ein Nachbarvolk Israels im verheißenen Land die Hand Gottes zu spüren, nämlich die Philister in den Küstenstädten am Mittelmeer. Gleich zweimal in kurzer Folge bekommen es die Philister mit der Hand Gottes zu tun, und beides Mal tut es richtig weh. Im ersten Fall können die Philister auf den ersten Blick noch nicht einmal etwas dafür. Denn ihnen fällt im Kampf mit den Israeliten die Bundeslade in die Hände, das Wanderheiligtum Israels. Ein rätselhafter und normalerweise vor aller Augen verhüllter Gegenstand. Denn über der Deckplatte dieses Kastens pflegt sich bei bestimmten Gelegenheiten der Gott Israels zu offenbaren. Die Philister feiern ihren grandiosen Sieg. Aber an dieser Kriegsbeute können sie sich nicht freuen, denn diese Beute ist gewissermaßen vergiftet. Das bekommen besonders

0: Das tut schon beim Lesen weh. Deshalb versuchen die Philister schon bald, diesen todbringenden Gegenstand wieder loszuwerden. Aber 20 Jahre später haben die Philister die bittere Lektion schon wieder vergessen. Im nächsten Kriegszug gegen Israel bekommen sie richtig eine aufs Dach. Im Ergebnis heißt es im 1. Buch Samuel Kapitel 7:
1: So wurden die Philister gedemütigt und kamen nicht mehr in das Gebiet Israels. Und die Hand des Herrn lag schwer auf den Philistern, solange Samuel lebte.
0: Auch einzelne Menschen können die Hand Gottes zu spüren bekommen. Ein prominentes Beispiel ist David, der zweite König Israels. Von dem heißt es ja respektvoll, er war ein Mann nach dem Herzen Gottes. Aber auch einer vom Kaliber Davids kann es sich mit Gott verscherzen. Im konkreten Fall durch eine Volkszählung. Eine ganz merkwürdige Passage, die in der hebräischen Bibel gleich zweimal überliefert ist. Im 2. Buch Samuel ganz am Schluss und dasselbe nochmal im 1. Buch der Chronik der Könige Israels. Offensichtlich hat David mit dieser Volkszählung gegen eine strikte Anweisung Gottes verstoßen, von der wir aber sonst nichts wissen. Im Ergebnis lässt Gott ihm durch den Propheten Gad ausrichten: I am not amused. Du kannst dir die Strafe selber aussuchen. Entweder 7 Jahre Hungersnot oder 3 Monate Rebellion gegen dich, sodass du fliehen musst und dir deine Gegner nach dem Leben trachten. Oder 3 Tage Pest im Land. Was darf's denn sein? Ich weiß nicht, wie es Ihnen geht. Ich kann nur für mich sprechen. Wenn ich das lese oder höre, dann fühle ich mich fast automatisch mit David solidarisch. Denn was ist das denn für eine Alternative? Und was für ein Zug Gottes tritt uns da entgegen? David jedenfalls antwortet dem Propheten:
1: Es ist mir sehr Angst, aber lass uns in die Hand des Herrn fallen, denn seine Barmherzigkeit ist groß. Ich will nicht in der Menschenhand fallen.
0: Aha, das finde ich aufschlussreich. Da ist einer, der hat schon viel erlebt, mit Menschen und mit Gott. Und er weiß, wie unbarmherzig Menschen sein können. David behauptet im Grunde, Gott ist selbst dann noch barmherzig, wenn er straft und schlägt. Aber verheerend wirkt sich die Hand Gottes trotzdem aus. Das vermeintlich kleinste Übel, die 3 Tage Pest im Land, kostet zahllose Menschen das Leben. Es kann auch mal länger dauern als 3 Tage. Im Buch des Propheten Jesaja, im sogenannten Trostbuch ab Kapitel 40, heißt es:
1: Redet mit Jerusalem freundlich und prediget ihr, dass ihre Knechtschaft ein Ende hat, dass ihre Schuld vergeben ist. Denn sie hat doppelte Strafe empfangen von der Hand des Herrn für alle ihre Sünden.
0: Die volle Strafe, nicht nur ein paar symbolische Klapse, nicht nur ein mahnendes Du, du. Jahrzehnte der Verbannung, die Hauptstadt geschleift, der Tempel zerstört. Aber typisch ist das nicht. In der hebräischen Bibel, im Alten Testament, ist es nicht typisch, dass sich die Menschen ducken und zusammenzucken unter der drohenden und strafenden Hand Gottes. Typisch ist eher, dass die Hand Gottes Schmerzen erspart, dass diese Hand sie vor Leid und Elend abschirmt, dass sie Menschen unterstützt und ihnen hilft. Ganz am Ende des Jesaja-Buches, in Kapitel 66, heißt es:
1: Dann wird man erkennen, die Hand des Herrn an seinen Knechten.
0: Aha, an den Gefolgsleuten Gottes erkennt man die Hand des Herrn. Der Unterschied zu den Feinden Gottes könnte größer nicht sein, denn an denen erkennt man Gottes Zorn. Damit kommen wir zur Zeitenwende. Zu der Zeit, in der Jesus, ein Nachfahre Davids, auf diesem Planeten aufgetreten ist. Vor 2000 Jahren, in den ersten Tagen der christlichen Gemeinde in Jerusalem, da heißt es von den engsten Gefolgsleuten von Jesus, von den sogenannten Aposteln und von dieser Urgemeinde:
1: Die Hand des Herrn war mit ihnen und eine große Zahl wurde gläubig und bekehrte sich zum Herrn.
0: Was Gottes machtvolle Hand so alles bewirkt, dazu gibt es im Neuen Testament noch einige andere aufschlussreiche Aussagen. So ist zum Beispiel in der Apostelgeschichte Kapitel 5 eine Verteidigungsrede der Apostel vor dem Hohen Rat überliefert. Sie bezeugen vor den Hohepriestern und Schriftgelehrten von Jesus, dem Gekreuzigten:
1: Den hat Gott durch seine rechte Hand erhöht zum Fürsten und Heiland,

0: um Israel Buße und Vergebung der Sünden zu geben.
1: Der Apostel Petrus, der auch bei diesem Verhör vor dem Hohen Rat schon das Wort geführt hat, der schreibt viele Jahre später an die Christen in Kleinasien. Interessanterweise in einem Abschnitt, wo es um das Miteinander der Generationen und um die Ämter in der Gemeinde geht.
2: So demütigt euch nun unter die gewaltige Hand Gottes, damit er euch erhöhe zu seiner Zeit.
1: Also, Gott richtet mit seiner Hand auf und stellt heraus und bringt zu Ehren. Sich selber demütigen, sich selber beugen unter die gewaltige Hand Gottes, das ist ungefährlich, das tut auch nicht weh. Anders als wenn Gott von sich aus Menschen beugt und demütigt. Aber dafür müssen sie ihm vorher schon Anlass gegeben haben. Nun wäre noch zu klären, reicht immer und überall eine Hand oder müssen es gelegentlich zwei Hände sein? Zumindest der biblische Befund ist ziemlich eindeutig. Von Händen Gottes in der Mehrzahl ist an deutlich weniger Stellen die Rede als von der einen Hand Gottes. Im apokryphen Buch Jesus Sirach heißt es:
3: Wir wollen lieber in die Hände des Herrn fallen als in die Hände der Menschen, denn seine Barmherzigkeit ist ja so groß wie er selbst.
1: Dieser Satz ist parallel gestaltet zu der Aussage im zweiten Buch Samuel. Bei David ist es aber noch die Hand des Herrn und die Hand der Menschen, Einzahl. Das kann auch daran liegen, dass die Samuel-Bücher ursprünglich in hebräischer Sprache abgefasst sind. Das Buch Jesus Sirach dagegen ist wie die meisten anderen Spätschriften des Alten Testaments auch nur in der Septuaginta überliefert, also in der griechischsprachigen Version. Und es kann sein, dass das griechische Sprachgefühl da etwas anders ist als das Hebräische. Die Schriften des Neuen Testaments sind allesamt in griechischer Sprache auf uns gekommen. Auch der folgende Satz aus dem Hebräerbrief Kapitel 10.
2: Schrecklich ist's, in die Hände des lebendigen Gottes zu fallen.
1: Der Satz steht dort im Zusammenhang mit der Frage, was lässt sich Gott bieten? Was passiert, wenn wir Menschen seine Geduld über die Maßen strapazieren? Und wenn wir das Angebot seiner Gnade erst einmal angenommen haben, aber dann damit Schindluder treiben. Hände Gottes, Mehrzahl, gibt's aber auch durchaus schon im mindestens 500, in Teilen 1000 Jahre älteren Lieder- und Gebetbuch Israels, in den Psalmen. Und genauso auch schon bei den Propheten Israels. Zum Beispiel bei Jesaja. So lässt Gott durch den Propheten in Kapitel 29 verkünden:
4: Wenn sie sehen werden die Werke meiner Hände, seine Kinder, in ihrer Mitte, werden sie meinen Namen heiligen. Sie werden den Heiligen Jakobs heiligen und den Gott Israels fürchten.
1: Und in Jesaja 45 heißt es:
4: So spricht der Herr, der Heilige Israels und sein Schöpfer. Wollt ihr mich zur Rede stellen wegen meiner Söhne? Und wollt ihr mir Befehl geben wegen des Werkes meiner Hände?
1: Und ganz am Ende des Jesaja-Buchs, im vorletzten Kapitel:
4: Ich streckte meine Hände aus den ganzen Tag nach einem ungehorsamen Volk, das nach seinen eigenen Gedanken wandelt auf einem Wege, der nicht gut ist.
1: Eine ganz besonders düstere Aussage findet sich beim Propheten Hesekiel, Kapitel 21. Eine unverhohlene Gerichtsansage. Zitat:
5: Du, Menschenkind, weissage und schlag deine Hände zusammen. Denn das Schwert wird zweifach, ja dreifach kommen. Dann will auch ich meine Hände zusammenschlagen und meinen Zorn stillen. Ich, der Herr, habe es gesagt.
1: Der allmächtige Gott schlägt, bildlich gesprochen, die Hände zusammen, als Zeichen der Entschlossenheit. Eine Seite weiter in Kapitel 22 ein ganz ähnliches Zitat, aber mit einem anderen Akzent.
5: Du nimmst Zinsen und Aufschlag und suchst unrechten Gewinn an deinem Nächsten mit Gewalt. Und mich vergisst du, spricht Gott der Herr. Siehe, ich schlage meine Hände zusammen über den unrechten Gewinn, den du gemacht hast, und über das Blut, das in deiner Mitte vergossen ist. Meinst du aber, dein Herz kann standhalten, oder deine Hände werden festbleiben zu der Zeit, wenn ich an dir handle?
1: Zitat Ende. Wer dabei die Augen zukneift, sieht fast unwillkürlich, wie jemand entsetzt die Hände ringt angesichts eines unverzeihlichen Verhaltens, das er oder sie beobachtet. Unverfänglicher sind einige Textbeispiele aus den Psalmen. So heißt es im Psalm 138:
0: Herr, deine Güte ist ewig. Das Werk deiner Hände wollest du nicht lassen.
1: Und im Psalm 102:
0: Du hast vor Zeiten die Erde gegründet und die Himmel sind deiner Hände Werk.
1: Noch etwas weiter vorne im Liederbuch Israels, da trägt ein ganzer Psalm in der Lutherübersetzung die Überschrift »In Gottes Händen geborgen«, nämlich der Psalm 31. Da ist zunächst mal der Vers 6.
0: In deine Hände befehle ich meinen Geist. Du hast mich erlöst, Herr, du treuer Gott.
1: Das kennen wir aus einem ganz anderen Zusammenhang, nämlich aus der Passionsgeschichte. Das ist dem Lukas-Evangelium zufolge das letzte der sieben Worte, die Jesus am Kreuz gesprochen hat. Und dann, ein wenig weiter im Text, im Psalm 31, Vers 16, heißt es:
0: Meine Zeit steht in deinen Händen.
1: Auch sehr einprägsam. Ansonsten reicht überall die eine Hand Gottes. Die schafft, die trägt. Diese Hand bringt zurecht und korrigiert. Diese Hand birgt und schützt. Und in vielen Fällen ist es auch nicht eine beliebige Hand von zweien, sondern es ist die rechte Hand. Besonders in den Psalmen, im Liederbuch Israels, da wird die rechte Hand Gottes besungen, sprich die richtige im Sinn von die tatkräftige, die Haupthand und das, was sie tut. Womit nicht gesagt ist, dass Gott Rechtshänder wäre. Denn es ist und bleibt bildhafte Sprache. Wäre die übergroße Mehrzahl aller Menschen linkshändig unterwegs, dann hätte sich das in der Bibel ebenfalls niedergeschlagen, und dann wäre eben die linke Hand die richtige. Wir Menschen tun uns schwer damit, uns Gott in seiner Allmacht und Allgegenwart überhaupt vorzustellen. Und wenn wir versuchen, uns mit aussagekräftigen Bildern zumindest einzelnen Eigenschaften und Wesenszügen Gottes zu nähern, dann hat das immer Grenzen. So geht es auch mit der rechten, der richtigen Hand Gottes. Denn wenn wir im Bild bleiben, dann wird uns schnell klar, wenn Gott überhaupt eine Hand oder gar mehrere Hände hat, es können in jedem Fall nur die richtigen sein. So viel zum Stichwort die Rechte des Herrn. Ausgangspunkt meiner Überlegungen war ja das Lied »Deine Hand ist über mir« von Andreas Volz. Und in dieses Lied ist offensichtlich eine Aussage aus Psalm 139 eingeflossen, an Gott gerichtet.
0: Von allen Seiten umgibst du mich und hältst deine Hand über mir.
1: Aber eben nicht nur über, sondern auch unter und hinter und vor und neben mir. Von allen Seiten eben. Ob nur mit der Hand oder auch anders, darauf kommt es nicht an. Aber die Hand über einem Menschen ist natürlich auch eine Segensgeste, hat also noch eine zusätzliche Bedeutung. Was hier ebenfalls anklingt, das sind die altirischen Segensgrüße nach dem Muster: Bis wir uns wiedersehen, möge Gott dich in seiner schützenden Hand halten. Sprich, Gott möge auf dich aufpassen. Wir Menschen sind ja kurzsichtig und unsere Arme sind nicht so lang, dass wir die Menschen, die uns lieb und wichtig sind, dauerhaft beschützen könnten. Gottes Aufmerksamkeit dagegen ist unerschöpflich und seine Reichweite ist unbegrenzt. Seine Hand, wenn er denn eine hat, reicht tatsächlich bis in den letzten Winkel dieser Welt. Es geht in die Schlusskurve und zwar mit einer Überraschung. Die Wendung im Refrain des Liedes von Andreas Volz lautet ja: Ich falle niemals tiefer als in deine Hand. Diese Aussage ist sehr populär, ist auch sehr aussagestark, ist aber genau so in der Bibel nicht belegt und auch nicht in der zweiten Person Singular. Du kannst niemals tiefer fallen als in Gottes Hand. Der evangelische Pfarrer und Liederdichter Arno Pötsch hat 1941 ein Lied dieses Titels gedichtet. Es findet sich in den meisten aktuellen Gesangbüchern des evangelischen Spektrums. Im evangelischen Gesangbuch ist es die Nummer 533. Und es beginnt so: Du kannst nicht tiefer fallen als nur in Gottes Hand, die er zum Heil

0: Taumeln und Schleudern und Fallen der Welt und ihrer Bewohner. Und wenn Sie und ich davon nichts spüren, dann könnte es daran liegen, dass Gott dabei unendlich sanft vorgeht.
1: Worin hält Gott die ganze Welt? In seinen Händen. Je nachdem reicht auch eine Hand. Das waren Gedanken von Markus Baum.
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1: Sehr herzlich heiße ich Sie willkommen zur Sendereihe Durch die Bibel. Zurzeit steht das alttestamentliche Buch der Sprüche Salomos im Mittelpunkt. Der letzte Teil von Kapitel 12 sowie das 13. Kapitel sind diesmal an der Reihe. Ich freue mich, dass Sie mit dabei sind, um die vielen Weisheitssprüche Salomos Stück um Stück unter die Lupe zu nehmen.

Schon in der letzten Sendung haben wir festgestellt, dass Salomo, einem ziemlich kleinen Teil des menschlichen Körpers, verhältnismäßig viel Aufmerksamkeit schenkt, nämlich der Zunge. Die Zunge der Weisen bringt Heilung, so haben wir vernommen. Aber wer unvorsichtig herausfährt mit Worten, sticht wie ein Schwert. Die Zunge, dieses muskulöse Gebilde in eines jeden Menschen Mund, steht im Grunde also für die Worte, die jemand von sich gibt. Und was jemand sagt und wie er es sagt, das hängt davon ab, welche Herzenseinstellung er hat und was ihn im Innersten bewegt. Auch im letzten Teil von Kapitel 12 des Sprüchebuches geht es anfangs noch einmal um das, was ein Mensch in sich trägt und was er nach außen dringen lässt. Ich lese die Verse 22 bis 28. Lügenmäuler sind dem Herrn ein Greuel, die aber treulich handeln, gefallen ihm. Ein verständiger Mann trägt seine Klugheit nicht zur Schau, aber das Herz des Toren schreit seine Torheit hinaus. Die fleißige Hand wird herrschen, die aber lässig ist, muss Frondienst leisten. Sorge im Herzen bedrückt den Menschen, aber ein freundliches Wort erfreut ihn. Der Gerechte findet seine Weide, aber die Gottlosen führt ihr Weg in die Irre. Einem Lässigen gerät sein Handeln nicht, aber ein fleißiger Mensch wird reich. Auf dem Wege der Gerechtigkeit ist Leben, aber böser Weg führt zum Tode. Soweit die Verse 22 bis 28. Es fällt auf, dass die Sprüche wiederkehrende Themen behandeln. Stets geht es um die Einstellung und das Handeln des Menschen im Spiegelbild dessen, wie Gott ist und was er denkt. In Vers 22 geht es um Wahrheit und Lüge. Lügenmäuler sind dem Herrn ein Greuel, die aber treulich handeln, gefallen ihm. Ein klares Wort. Zu einem Menschen aus dem Volk Gottes und erst recht zu einem Menschen, der in Christus eine neue Kreatur ist, gehören Wahrheit und Treue im Reden und Tun, denn ein solcher Mensch wird dahingehend verändert. Jesus sagt von sich: Ich bin der Weg, die Wahrheit und das Leben. Niemand kommt zum Vater, denn durch mich. So ist Christus die Wahrheit, die Gott dem Vater gefällt. Sind wir in ihm, so gefallen wir Gott, wie ein Kind seinem Vater. Vers 23 hat auch etwas mit der mündlichen Äußerung zu tun. Allerdings ist hier die Frage, ob es überhaupt gut ist, etwas zu sagen. Ein verständiger Mann trägt seine Klugheit nicht zur Schau, aber das Herz des Toren schreit seine Torheit hinaus. Das bedeutet doch, es ist nicht gut, alles kluge Wissen hinaus zu posaunen. Es gibt nämlich Menschen, die es lieben, etwas über andere herauszuschreien und sie damit in ein schlechtes Licht zu stellen. So ist Gott nicht und es gefällt ihm nicht, denn es schadet einem Mitmenschen und tut Unrecht. Wer das versteht und Dinge für sich behält, ist ein kluger Mensch. Paulus setzt noch eins drauf. Er erklärt den Christen in Korinth, dass selbst süßeste Reden nichts nutzen, wenn im Herzen nicht die Liebe ist, mit der Christus zuerst geliebt hat. Er schreibt: Wenn ich mit Menschen und Engelzungen redete und hätte die Liebe nicht, so wäre ich ein tönendes Erz oder eine klingende Schelle. Im nächsten, gerade schon gehörten Vers, also Vers 24, geht es um Faulheit und Fleiß. Die fleißige Hand wird herrschen, die aber lässig ist, muss Frondienst leisten. Hierzu ergänzt Vers 27 noch: Einem Lässigen gerät sein Handeln nicht, aber ein fleißiger Mensch wird reich. Ein schönes Beispiel für gesegnete, fleißige Hände in der Bibel sind die von Ruth. Ruth sammelte den ganzen Tag fleißig am Rande des Feldes das, was bei der Ernte liegen blieb. Sie war zurückhaltend, störte und forderte nicht. Boas beschenkte sie mit einer großen Menge. Ruth war sehr dankbar und bescheiden. Später gewann er sie als Ehefrau und sie ihn als Ehemann. Das durchgängige Prinzip ist: Auf Fleiß liegt Segen. Faulheit dagegen endet erfolglos. Natürlich müssen wir uns im Klaren sein, dass diese Begriffe kulturell belegt sind. Das heißt, wir haben, je nach unserem geprägten Verständnis, schon vordefiniert, was Fleiß, Faulheit und Erfolg genau sind.
Heutzutage können Menschen grenzenlos fleißig und auch grenzenlos faul sein. Beides bringt keine gute Frucht. Andererseits haben wir ganz praktische und reale Beispiele vor Augen, dass ein gesundes, fleißiges Arbeiten, Lernen und Tun den Menschen tatsächlich bereichert. Interessanterweise bringt die Bibel den Fleiß eines Menschen auch in einen Zusammenhang mit dem Herrschen. Die fleißige Hand wird herrschen, haben wir vorhin gehört. Jesus, der Sohn Gottes, sagt in der Bergpredigt: Selig sind, die da geistlich arm sind, denn ihrer ist das Himmelreich. Selig sind die Sanftmütigen, denn sie werden das Erdreich besitzen. Selig sind, die um der Gerechtigkeit willen verfolgt werden, denn ihrer ist das Himmelreich. Anders ausgedrückt, es werden diejenigen im Himmel und auf Erden herrschen, die sich befleißigen, in Christus zu bleiben, denn sie erkennen, dass sie ohne ihn nichts können und arm sind. Sie handeln in seiner Liebe und sind sanftmütig. Sie gehen mit Jesus und sie schämen sich der guten Nachricht nicht, auch wenn sie Bedrängnis erleben. Wer eifrig in seiner Beziehung zu Christus bleibt, wird herrschen. Wer dagegen im Glauben an ihn lau und lässig ist, muss, wie es in den Sprüchen Salomos heißt, Frondienst leisten. Denn geistlich gesehen kommt er in den Herrschaftsbereich der Sünde. Vers 25 in unserem Bibeltext aus dem Buch der Sprüche beschäftigt sich mit dem Problem der Sorge und wie wir damit zwischenmenschlich umgehen können. Sorge im Herzen bedrückt den Menschen, aber ein freundliches Wort erfreut ihn. Das ist meines Erachtens ein sehr wertvoller Ratschlag. Und ist Gott nicht auch so zu uns? Er sieht unsere Sorge, er nimmt sich unserer Bedrückung an und hat ein freundliches Wort für uns. Sein Wort ist aber noch mehr, es ist lebendig und wirkt in unser Leben und unser bedrücktes Herz hinein. Das ist der beste Einfluss. Aber auch wir als guter Freund oder Ehepartner sind durch Christus gut ausgerüstet. Wir können uns gegenseitig mit einem freundlichen Wort aufrichten und stärken. In Vers 25 steht, ein freundliches Wort erfreut den Menschen. Ein bedrücktes, sorgenvolles Herz ist traurig, aber ein freundliches Wort bewirkt Freude. Ich finde, das ist eine große Ermutigung. Und wie schon angedeutet, ein freundliches Wort ist womöglich bessere Medizin als ein ganzer Wortschwall. Hiob erhält keine Ermutigung von seinen Freunden und sagt, wie kräftig sind doch redliche Worte, aber euer Tadeln, was beweist das? Ein Herz kann auch von Schuld bedrückt sein. So erging es einmal David. Sein Freund Nathan sagte ihm seine Sünde geradewegs auf den Kopf zu, erinnert dabei aber auch an Gottes Wirken in Davids Leben. Du bist der Mann, so spricht der Herr, der Gott Israels. Ich habe dich zum König gesalbt über Israel und habe dich errettet aus der Hand Sauls. Diese Worte des Propheten bewegten Davids Herz zur Umkehr. Auch Paulus schreibt an die Epheser etwas über den Inhalt unserer Worte. Ermuntert einander mit Psalmen und Lobgesängen und geistlichen Liedern. Singt und spielt dem Herrn in eurem Herzen. Gottes Wort schenkt uns die beste Anleitung dazu. Nun verbleiben im 12. Kapitel der Sprüche noch die Verse 26 und 28. Ich will sie noch einmal zitieren. Der Gerechte findet seine Weide, aber die Gottlosen führt ihr Weg in die Irre. Und auf dem Wege der Gerechtigkeit ist Leben, aber böser Weg führt zum Tode. Gerechtigkeit ist hier das Thema. Die Aussage wird wieder, wie so typisch in den Sprüchen, durch Gegensätze verdeutlicht. Gerechtigkeit führt zur Weide oder zum Leben. Ein Mangel daran führt abseits der Weide auf den Irrweg bzw. zum Tode. Offenbar geht es hier um eine Gerechtigkeit, die man nicht von anderen erfährt oder erhält, sondern die man selbst hat und ausübt. Für das deutsche Wort Gerechtigkeit steht im Hebräischen der Begriff Zedek. Zedek bezeichnet die eigene Haltung einem anderen gegenüber. Es geht darum, ihm gerecht zu werden. Ein Mensch ohne diese rechte Haltung kommt am Ende zum Tode.
Ein Leben jenseits der Gerechtigkeit durch Christus bedeutet aus neutestamentlicher Sicht auch geistlicher Tod. Wer Christus aber annimmt, den kleidet er mit seiner Gerechtigkeit. Das bedeutet satte Weide und ein Leben über das irdische Leben hinaus. Auch jetzt schon können wir mit Christus in der geistlichen Dimension leben. Und das ist Leben pur. Wir erreichen nun das Kapitel 13 und dort geht es um das rechte Hören. Ich lese Vers 1. Ein weiser Sohn liebt Zucht, aber ein Spötter hört selbst auf Drohen nicht. Ein anderer Begriff für auf etwas hören ist Gehorsam. Und hier rückt ja auch die Kind-Eltern-Beziehung in den Blick. Ein weises Kind hört gerne auf die Zurechtweisung der Eltern, denn sie ist wohlgemerkt ein Hinweis für den rechten Weg. Genau das ist mit Zucht gemeint. Es ist nicht gut, wenn wir damit die Vorstellung des Prügelns verbinden, denn das ist ja Drohen oder Bedrohung. Sie steht in unserem Vers geradezu in einem Gegensatz zur Erziehung. Bedrohung ist negativ. Aber selbst auf negativen Druck hin kommt der Ungehorsame nicht zur Vernunft. Dabei ist es doch gut für ein Kind, auf die gute elterliche Weisung zu hören. Dies entspricht auch der Beziehung eines Kindes Gottes zum himmlischen Vater. In Kapitel 13, Vers 24 finden wir den dazugehörenden Vers für die Eltern. Dort heißt es, wer seine Rute schont, der hasst seinen Sohn, wer ihn aber lieb hat, der züchtigt ihn bei Zeiten. Gottes Wort erklärt uns an erster Stelle, wie Gott ist. Im Neuen Testament, im Hebräerbrief Kapitel 12, wird es uns sehr gut erklärt. Es geht im Zusammenhang um den Kampf gegen die Sünde und der Verfasser des Hebräerbriefes zitiert zu Beginn Aussprüche 3, die Verse 11 und 12. Mein Sohn, achte nicht gering die Erziehung des Herrn und verzage nicht, wenn du von ihm gestraft wirst. Denn wen der Herr lieb hat, den züchtigt er, und er schlägt jeden Sohn, den er annimmt. Es dient zu eurer Erziehung, wenn ihr dulden müsst. Wie mit seinen Kindern geht Gott mit euch um. Denn wo ist ein Sohn, den der Vater nicht züchtigt? Seid ihr aber ohne Züchtigung, die doch alle erfahren haben, so seid ihr Ausgestoßene und nicht Kinder. Soweit der entsprechende Abschnitt aus dem Hebräerbrief. So geht Gott mit seinen Kindern um. Weil er sie liebt, erzieht er sie. Keine Erziehung bedeutet keine Annahme. Dieses Prinzip ist Vorbild und Maßstab für unsere elterliche Erziehung. Der Apostel Paulus bringt es im Epheserbrief Kapitel 6 auf den Punkt und zitiert dabei aus den 10 Geboten. Ihr Kinder, seid gehorsam euren Eltern in dem Herrn, denn das ist recht. Ehre Vater und Mutter, das ist das erste Gebot, das eine Verheißung hat, auf das dir's wohlgehe und du lange lebest auf Erden. Und ihr Väter, reizt eure Kinder nicht zum Zorn, sondern erzieht sie in der Zucht und Ermahnung des Herrn. Mit anderen Worten heißt das meiner Meinung nach, wir sollen unsere Kinder nicht provozieren und nicht im Zorn anbrüllen. Gott erzieht auch uns Eltern. Wir sollen mit seinem Frieden im Herzen, jenseits von Zorn, unsere Kinder erziehen. Das ist sehr wichtig. Ich persönlich bin sehr dankbar für die Erziehung meines Vaters. Er kam oft erst einen ganzen Tag später auf mich zu, um mich zur Rede zu stellen, wenn ich etwas ausgefressen hatte. Mehrmals dachte ich sogar, ich würde einfach so davonkommen. Aber nein, mein Vater ging erst zu Gott, kam zur Ruhe und dann kam er zu mir. Er strafte mich nicht im Zorn und so wusste ich mit Sicherheit, dass seine Erziehung gerecht war. Was das Thema Gehorsam betrifft, ziehe ich aus Sprüche 13 noch die Verse 13 und 18 hinzu. Dort steht, wer das Wort verachtet, muss dafür büßen. Wer aber das Gebot fürchtet, dem wird es gelohnt. Wer Zucht missachtet, hat Armut und Schande. Wer sich gern zurechtweisen lässt, wird zu Ehren kommen. Jeder Christ soll das Wort Gottes ernst nehmen, darauf hören und es tun.
Das Tun ist ein Zeichen dafür, dass er Gottes Wort quasi fürchtet, also es so ernst im Herzen nimmt, dass er konsequent danach handelt. So können wir die Sprüche verstehen. Jakobus sagt es in einem ähnlich pragmatischen Stil. Seid aber Täter des Worts und nicht Hörer allein, sonst betrügt ihr euch selbst. In Sprüche 13, in den Versen 2 und 3, werden wir wiederum hingewiesen auf die Gefahren und Risiken unseres Redens. Dort heißt es, die Frucht seiner Worte genießt der Fromme, aber die Verächter sind gierig nach Frevel. Wer seine Zunge hütet, bewahrt sein Leben, wer aber mit seinem Maul herausfährt, über den kommt Verderben. Es ist offenbar, dass viel Sünde mit dem Mund, also mit unseren Worten, getan wird. Gottes Wort weist uns deshalb unermüdlich darauf hin. Jeder Mensch soll auch in diesem Bereich ein von Gott geprägtes Gewissen haben und zur Sündenerkenntnis kommen. Wie schnell zieht auch unter Christen ein schlechter Sprachgebrauch und schlechtes Reden ein? Oder viele lassen sich durch die Medien und ihr soziales Umfeld beeinflussen und übernehmen das zweideutige bzw. anzügliche Reden. Gott nennt das Frevel und das Ende ist Verderben. Eine gute Redeweise ist es, wenn die Frucht schmeckt und Leben gefördert wird. Vers 4 in unserem Bibeltext ist ein Wort gegen die Faulheit. Der Faule begehrt und kriegt's doch nicht, aber die Fleißigen kriegen genug. Darin liegt viel Weisheit. Viele Träume und Wünsche haben, aber keinen Finger dafür krumm machen, das geht nicht. Manch einer lebt so, aber das Leben lehrt, dass es so nicht gelingt und nicht funktioniert. Und Gott lehrt uns, dass Faulheit und Egoismus Rücksichtslosigkeit sind, somit keine Liebe. Im zweiten Brief an die Thessalonicher setzt der Apostel Paulus später Maßstäbe, indem er schreibt, denn schon als wir bei euch waren, geboten wir euch, wer nicht arbeiten will, der soll auch nicht essen. Denn wir hören, dass einige unter euch unordentlich leben und nichts arbeiten, sondern unnütze Dinge treiben. In den Versen 5, 6, 9 und 25 beschreibt uns Sprüche 13 den Begriff Gerechtigkeit. Hier diese vier Verse direkt hintereinander. Der Gerechte ist der Lüge Feind, aber der Gottlose handelt schimpflich und schändlich. Die Gerechtigkeit behütet den Unschuldigen, aber die Gottlosigkeit bringt den Sünder zu Fall. Das Licht der Gerechten brennt fröhlich, aber die Leuchte der Gottlosen wird verlöschen. Der Gerechte kann essen, bis er satt ist, der Gottlosen Bauch aber leidet Mangel. Gott ist gerecht seinem Wesen nach. Er hasst Lüge und Falschheit, denn sie ist ungerecht und lässt sich nicht mit Gott, mit Gerechtigkeit vereinbaren. Die menschliche Natur neigt zur Lüge und Falschheit. Für den Christen und sein geistliches Wachstum ist es wichtig, die Sünde in seinem Leben einzugestehen und unter das Kreuz zu bringen. Denn Jesus ist dafür gestorben. Verharrt er in der Sünde, so wird er zu Fall kommen. Hingegen bedeutet die Vergebung der Sünde im Leben des Christen Licht und Fröhlichkeit. Er erfährt Sättigung und Frieden. Ein starker Trost ist, dass die Gerechtigkeit Gottes den Unschuldigen behütet. So steht es in Vers 6. Entsprechend ist jeder Christ mit der Gerechtigkeit Christi umhüllt und geschützt, besonders gegen Angriffe und Anklagen des Teufels. Folgendes steht in den Versen 7 und 8 über Armut und Reichtum. Mancher stellt sich reich und hat nichts, und mancher stellt sich arm und hat großes Gut. Mit Reichtum muss mancher sein Leben erkaufen, aber ein Armer bekommt keine Drohung zu hören. Es gibt also in der Welt einen Scheinreichtum und eine Scheinarmut. Das eine sind Menschen, die auf Pump leben. Sie leisten sich Luxus über ihre Verhältnisse hinaus, verschulden sich nur, um wohlhabend auszusehen. Das Gefühl, in den Augen der anderen als reich zu gelten, ist ihnen das Wichtigste. Dafür geben sie mehr, als sie haben. Das Gegenstück dazu gibt es auch, Menschen, die so tun, als hätten sie nichts. In Wirklichkeit haben sie mehr als genug.
Dahinter steckt oft Geiz. Beide Varianten sind vor Gott nicht akzeptabel. Es ist ein verlogenes, heuchlerisches Leben. An diesem Beispiel wird schon deutlich, dass ein Reicher oft sehr viel investieren muss, um überhaupt frei atmen und leben zu können. Damit hat ein Armer kein Problem. Er erlebt nicht die Bedrohungen eines Reichen. Christus, der Sohn Gottes, befähigt uns zu sein, der wir in ihm sind. Wir brauchen nichts anderes darzustellen oder in einen Wettbewerb zu treten. Im Gegenteil, unsere Mitmenschen sind unsere Nächsten und Christus ist das Licht in uns. Hier noch ein Wort zum Wohlstand. Ich zitiere Vers 11. Hastig errafftes Gut zerrinnt, wer aber ruhig sammelt, bekommt immer mehr. Welch ein gutes und wichtiges Wort für uns in der heutigen Zeit, in der Stress und Hetze an der Tagesordnung sind. Manch eine Arbeitsstelle ist von vornherein so eingerichtet, dass Hast und Hetze sein muss, quasi als höchster Wert. Das Gut, das dort erarbeitet wird, zerrinnt. Bei Gott ist das anders. Bei ihm ist ewiges Leben ein Gut, das bleibt. In Christus gilt, wer ruhig sammelt, bekommt immer mehr. Wer in ihm Frieden gefunden hat, dem wird hinzugetan werden. Wer in ihm bleibt, der bringt viel Frucht. Das ist echter Wohlstand. Christus ist die Quelle, die uns erquickt. Er ist auch die Quelle der Weisheit. Über die Weisheit steht in Vers 10 und dann in den Versen 14 bis 16: Unter den Übermütigen ist immer Streit, aber Weisheit ist bei denen, die sich raten lassen. Die Lehre des Weisen ist eine Quelle des Lebens, zu meiden die Stricke des Todes. Rechte Einsicht schafft Gunst, aber der Verächter Weg bringt Verderben. Ein Kluger tut alles mit Vernunft, ein Tor aber stellt Narrheit zur Schau. Das Wesen der Weisheit ist Einsicht, Klugheit und vernünftiges Handeln. Streit passt nicht zur Weisheit. Hingegen ist Weisheit offen für guten Rat. Nicht umsonst sagt Jesus, dass es der Beginn aller Weisheit ist, seine Worte zu hören und zu tun. Das ist wie die gute Entscheidung, sein Haus auf festen Untergrund zu bauen. Diese Art von Weisheit bewahrt vor Verderben und Untergang. Vers 12 in unserem Bibeltext spricht über die Hoffnung. Hoffnung, die sich verzögert, ängstet das Herz. Wenn aber kommt, was man begehrt, das ist ein Baum des Lebens. Und Vers 19 ergänzt: Wenn kommt, was man begehrt, tut es dem Herzen wohl. Aber das böse Meiden ist den Toren ein Greuel. Hoffnung ist die Erwartung dessen, was schon fest zugesagt ist und nicht zögern wird, einzutreten, auch wenn wir es noch nicht sehen. Diese Hoffnung, die mit Wunschdenken nichts zu tun hat, ist ein Baum des Lebens und tut dem Herzen wohl. Paulus sagt, dass die Hoffnung des Christen auf das Heil wie ein Helm ist. Sie schützt den Kopf. Diese Hoffnung schützt vor Angst und Verzagtheit. Christus selbst, der der Retter ist, sagt seinen Jüngern immer wieder: Habt keine Angst, fürchtet euch nicht. In unserem Bibeltext steht in Vers 17: Ein gottloser Bote bringt ins Unglück, aber ein getreuer Bote bringt Hilfe. So zuverlässig wie Gottes Zusagen sind, so treu und verlässlich ist auch der Bote, der die Hilfe bringt. Der Name Jesus, hebräisch Jeschua, heißt Gott hilft. Er selbst, Sohn Gottes, ist unsere Hilfe und Rettung. Welch herrliche und sichere Zukunftsaussichten! Jesus sagt sogar, dass er schon mal in den Himmel geht, um jedem seiner Schäfchen eine Wohnung zu bereiten. In Sprüche 13, Vers 20 lesen wir: Wer mit den Weisen umgeht, der wird weise. Wer aber der Torengeselle ist, der wird Unglück haben. Im Deutschen haben wir das Sprichwort: Schlechter Umgang verdirbt die Sitten. Das ist der moralische Aspekt. Die Sprüche sagen uns, dass guter Umgang weise macht. Und Psalm 1 erinnert uns daran, dass unsere Gottesbeziehung die Grundlage ist. Wohl dem, der nicht wandelt im Rat der Gottlosen, noch tritt auf den Weg der Sünder, noch sitzt, wo die Spötter sitzen.
Hier ist erklärt, was es heißt, kein Geselle der Toren zu sein, also weise zu sein, nämlich im Rat der Gottesfürchtigen zu wandeln, auf dem Weg mit Gerechten zu sein und in der Gemeinschaft mit Menschen zu sitzen, die Gott anbeten und ihm die Ehre geben. Wer das tut, hat so viele Impulse, dass er weise wird. Ihm geht es sogar wohl. Es ist weise, seine Lust am Gesetz des Herrn zu haben und über seinem Gesetz Tag und Nacht nachzusinnen, wie es in Psalm 1 weiter heißt. Des Weiteren wird das Wohlergehen des Weisen dort so beschrieben: Der ist wie ein Baum, gepflanzt an den Wasserbächen, der seine Frucht bringt zu seiner Zeit und seine Blätter verwelken nicht. Und was er macht, das gerät wohl.

Ein Mensch, der die Weisheit Gottes liebt, ist wie ein Baum, gepflanzt an den Wasserbächen, der seine Frucht bringt zu seiner Zeit und seine Blätter verwelken nicht. Und was er macht, das gerät wohl. Dieses Versprechen, liebe Hörer, betrifft Sie und mich direkt und ist ein besonderes Geschenk Gottes. Ich verabschiede mich bis zur nächsten Ausgabe der Sendereihe Durch die Bibel. Bis dahin, auf Wiederhören und Gottes Segen mit Ihnen.

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1: Liegt es an der Fantasie des Betrachters oder ist es genau so gewollt? Wenn man das Buch von Tom und Nils Längner in die Hand nimmt, glaubt man zu wissen, dass wohl zwei Brüder von ihren gemeinsamen Fahrradtouren berichten. Das Buch trägt den Titel »Auf in die Weite«. Vorne auf dem Umschlag sieht man einen sportlich gekleideten Radfahrer, der in einer weiten offenen Landschaft dem Horizont entgegenfährt. Die Geschichte, die hinter dem Buch steckt, ist jedoch eine andere. Zum Lesezeichen begrüßt sie Miri Langenbach. Herzlich willkommen.

0: Das Buch mit dem Titel »Auf in die Weite« ist im Adeo Verlag erschienen. Anders als vermutet, enthält es keinen fortlaufenden Reisebericht, sondern mehr als 40 kurze Impulse. Jedem Text gegenübergestellt ist ein ganzseitiges Foto aus der Welt des Radsports. Die Namen der abgebildeten Personen in teils prächtigen Landschaften spielen keine Rolle. Was zählt, sind Emotionen. Zum Beispiel Begeisterung, Erschöpfung, freundschaftliche Verbundenheit oder ein Gesicht, das einen kalten Wasserschwall genießt. Die ungewöhnliche Machart des Buches erschließt sich erst auf den zweiten Blick. Tom und Nils Längner sind Vater und Sohn. Nils Längner ist ein gefragter Sportfotograf. Sein Vater Tom war Journalist und starb 2024 nach schwerer Krankheit. Seine Texte sind zu unterschiedlichen Zeiten für unterschiedliche Publikationen entstanden. In dem Buch »Auf in die Weite« werden sie auf interessante Weise mit den Fotografien seines Sohnes kombiniert. Hören Sie nun eine Auswahl von Texten aus der Feder von Tom Längner. Es liest Kai-Uwe Wojcak.
1: Wie tot kann ich eigentlich die Zeit schlagen? Wir Menschen reden etwas unbedacht davon, uns die Zeit zu vertreiben, als wäre sie ein lästiges Insekt. Wir vertrödeln, vergeuden und verbrennen sie. Und wenn all das nicht hilft, dann schlagen wir sie halt tot. Spätestens als ich die Diagnose bekam, dass ich nur noch 3 weitere Monate zu leben hätte, kamen mir diese Aussagen über die Zeit schon ziemlich albern vor. Ich wollte meine Zeit nicht totschlagen. Der Tod schien bereits von ganz alleine zu kommen. Auch den Gedanken daran, älter zu werden, empfand ich mit einem Mal wie ein kostbares Geschenk. Was zählen da schon ein paar Falten oder ein unförmiger Hintern? Ich kann eine Uhr anhalten, die Zeit aber nicht. Es ist mir auch nicht möglich, nur eine einzige Sekunde zurückzugehen. Vorauszumarschieren geht auch nicht, es sei denn, ich verfüge über eine Zeitmaschine. Gibt's da was bei Kleinanzeigen? Vielleicht haben wir so wenig eigene Ideen, weil wir zu oft anderen Menschen beim Leben zuschauen. Sie kochen, backen und handwerkeln für uns. Sie halten sich fit und erleben Abenteuer. Schwer beeindruckend, aber was ist mit mir? Bin ich auch noch da? Ich finde, die Antwort lautet ja und nein. Je weniger ich selber gestalte, desto weniger werde ich. Ist es nicht befriedigender, 20 Kilometer selbst auf dem Rad zu fahren, bis mir die Luft ausgeht, als 2 Stunden Flandern-Rundfahrt auf dem Computerbildschirm zu bejubeln? Ein Freund hat mir neulich Mut gemacht. Er erzählte mir, dass er seit vielen Jahren nicht mehr Fernsehen schaut. Ich fragte mich, wie er das hinkriegt. Inzwischen kann er Kaffee rösten, Gemüse anbauen und Hühner halten. Sein Moped repariert er sowieso selbst und sein Auto auch. Kann man alles lernen, so sagt er das. Dann ist auch keine Zeit mehr da, die man totschlagen will. Jetzt bin also ich gefragt. Und die Zeit? Sie bewegt sich weiter, einfach so, ohne mich um Erlaubnis zu bitten. Das Gute und Richtige tun, nur weil es gut und richtig ist. Manchmal höre ich mir Predigten im Internet an, und zwar ganz bis zum Ende. Egal wie großartig der Auftritt des Predigers war, in den Abläufen des Alltags verblassen die Inhalte, wie wenig lichtechte Farben in der prallen Sonne. Doch dann und wann erschafft das Leben Situationen, in denen die entscheidenden Inhalte des Gehörten wieder ins Bewusstsein rücken. So war es zu Pfingsten. Da waren meine Frau und ich auf dem Gravity Bike Festival in Brandenburg. Wir waren dabei, um für die Community der Ultra-Ausdauerfahrerinnen und Fahrer Workshops im Bereich mentales Coaching zu geben. Außerhalb der Workshops gab es noch reichlich Zeit, also boten wir unsere Hilfe an. Und in der Küche wurde sie gebraucht. Was waren das viele Zwiebeln? Und es schienen immer mehr zu werden. Ich fragte mich, was ich hier eigentlich tat. War ich nicht als Referent eingeladen worden? Sollte es nicht um Lebensfragen gehen? Stattdessen rieb ich mir Zwiebelsaft in die Augen. Und das auch noch zu Pfingsten. In einem dieser Momente fiel mir diese eine Predigt ein. Da war es um Daniel gegangen. Der sollte in einer Höhle voller hungriger Löwen sterben. Konnte ich das vergleichen? Gut, ich hatte mir einmal fast in den Finger geschnitten, aber sonst war mein Leben hier nicht bedroht. Daniel hatte damals an etwas festgehalten, was er für gut und richtig hielt, auch wenn ihn das etwas kostete. Könnte ich das nicht zu Pfingsten in Brandenburg auch tun? Meine Frau Ulrike und ich konnten mit Freundlichkeit und Ruhe doch vielleicht einen Beitrag dazu leisten, dass es den Teilnehmern gut ging. Warum sollten sie nicht ein wunderbares Wochenende haben? Als wir uns am Montag verabschieden wollten, kamen eine Reihe von Menschen auf uns zu, die sagten, wie sehr sie die Zusammenarbeit mit uns geschätzt und wie wir die Arbeitsatmosphäre erfrischend geprägt hätten. Wow! Doch wie hatte es in der Predigt geheißen? Du sollst das Gute und Richtige tun, weil es gut und richtig ist. Was dabei herauskommt, ist Gottes Sache. In dieser Haltung handelte auch Daniel. Er konnte nicht wissen, dass Gott ihn beschützen würde. In seinem Fall tat er es. Ach ja, die Workshops, die fanden zwischendurch auch noch statt. Volle Hütte sozusagen. Es war so offen und ehrlich, wie wir es uns nur hatten wünschen können. Wie gemütlich lebt es sich auf Messers Schneide? Auf Messers Schneide leben? Also, ich muss da nicht hin. Ich habe mir mal einen Film gleichen Namens angeschaut. Da setzte sich Anthony Hopkins mit einem Grizzlybären auseinander. Für den Riesenbären ging es entgegen aller Erwartungen nicht gut aus. War unterhaltsam, aber irgendwie auch vorhersehbar. Im echten Leben wird nichts aus wohligem Schaudern, wenn das Leben auf Messers Schneide steht. Einer meiner Lehrmeister für das Leben auf Messers Schneide ist ein Experte aus eigener Erfahrung. Sein Name ist Paul Gerhardt. Dieser sächsische Dichter und Theologe durchlebte Pestzeiten und den kompletten Dreißigjährigen Krieg. Der kostete im 17. Jahrhundert jeden Dritten das Leben. Seine Eltern verlor Gerhardt als Jugendlicher. Drei seiner Kinder starben als Babys. Zweimal wurde er seines Amtes enthoben. Sein Gewissen war stärker als die Anweisungen der kurfürstlichen Regierung. Und in diesen hammerharten sein Gewissen war stärker als die Anweisungen der kurfürstlichen Regierung. Und in diesen hammerharten

erhalten, dass du dich wundern wirst, wenn er, wie ihm gebühret, mit wunderbarem Rat das Werk hinausgeführet, das dich bekümmert hat. Das sind steile Aussagen, aber eines habe ich inzwischen gelernt. Wenn das Leben auf der Kippe steht, hilft es nicht, sich selber etwas einzureden. Auch wenn ich mich dabei sehr anstrenge. Also bin ich bereit, Paul Gerhards Gedanken über das Leben mit Gott ernst zu nehmen. Wie der Mann das gemacht hat, versuche ich gerade herauszufinden.

Was ist besser? Kurz vor Mitternacht klingelte Faisal an unserer Tür. Vielleicht habt ihr Hunger, meinte er und reichte uns ein duftendes Fladenbrot. Seine Familie und er hatten mitbekommen, dass bei uns eingebrochen worden ist. Das konnte man ja nicht einfach so auf sich beruhen lassen. Und so hatte sich die irakische Familie offenbar Gedanken gemacht. Dass sich Menschen Gedanken über ihre Mitmenschen machen, erlebten auch Teilnehmende des Bright Midnight in Norwegen. Das unbegleitete Radrennen führte durch die Tundra-Landschaft eines Nationalparks. Und da erlebten manche, dass sich eine Tür öffnete, aus der ein warmes Licht schien, und dass sie hereingebeten wurden. Schließlich war es kalt draußen, und das wollte man nicht einfach so auf sich beruhen lassen. Im Kartenspiel des Lebens schlägt die gute Tat immer die gute Meinung oder Absicht. Bei einer anderen Gelegenheit hatten meine jesidischen Nachbarn übrigens mitbekommen, dass ich gerade aus dem Krankenhaus entlassen worden war. Da kamen sie, um zu gratulieren. Ich hatte noch nicht einmal meine Zahnbürste wieder ausgepackt. Aber so eine überstandene Operation konnte man doch nicht einfach links liegen lassen. Und als würden Glückwünsche alleine nicht ausreichen, boten sie auch Hilfe an. Sie würden uns überall hinfahren oder für uns kochen. Jawohl, das würden sie tun. Spüre ich da eine Träne in meinem rechten Auge? Hatte er, der Meister aller Klassen, wohl solche Menschen im Sinn, als er sagte, was ihr getan habt einem unter diesen meinen Geringsten, das habt ihr mir getan. Auf jeden Fall kann ich mir von dem Nachbarschaftsbewusstsein dieser Familie und von den Norwegern im Nationalpark eine Scheibe abschneiden. Doch jetzt bin ich selber gefragt. Jetzt bin ich an der Reihe. Es ist nur eine schlichte Entscheidung. Dafür schalte ich Herz und Hirn ein. Ein Schulabschluss ist dafür nicht erforderlich. Sollte ich endlich auch einmal an mich denken? Er war kein großer Mann und doch eine schwergewichtige Erscheinung. Irgendwann konnte meine Mami ihn deshalb nicht mehr pflegen. Doch als er, mein Papi, dann starb, hatte sie einen Wunsch. Sie würde gern einmal Sauerbraten essen. Das war das Lieblingsgericht meiner Mutter. Mir tat es weh, dass sie so lange auf etwas so Einfaches verzichtet hatte. Und es war mir peinlich, weil ich ihre aufopfernde Hingabe als selbstverständlich erlebt hatte. Fast jeden Tag duftete es nach selbstgemachtem Essen, wenn mein Bruder und ich aus der Schule kamen. Immer hatte sie Zeit, wenn mein Herz schwer war. Da war sie nie zu beschäftigt, sondern immer voll da. Alter Schwede, ich fand das großartig. Manchmal denke ich an sie, wenn es um die Frage geht, ob ich endlich auch mal an mich denken sollte. In letzter Zeit ermutige

ermutigen mich Leute, endlich auch mal an mich zu denken. Sie sind warmherzig auf mein Wohl bedacht und sorgen sich um mich. Das sind wunderbare Menschen, und dennoch frage ich mich, was genau sie im Sinn haben. Heute kam mir eine Idee. Wenn es demnächst in der Nacht mal richtig gießt, dann will ich aufstehen, mich anziehen und mich dann nass regnen lassen. Das sollte trotz Chemotherapie zu schaffen sein. Doch im Allgemeinen erlebe ich wenige Menschen so, dass sie nur an das Wohl anderer denken. Ausgenommen davon sind höchstens Kundschaft, Stakeholder und Vorgesetzte, über die wir nach 3 Weizen sagen, dass wir uns für sie, pardon, den Arsch aufreißen. Aber wenn es um meine Leute geht, Familie, Nachbarschaft und Supermarktpersonal, ich stelle für mich in Frage, dass immer nur die anderen egoistisch sind. Das Forsa-Institut machte 2023 für die DAK eine repräsentative Umfrage. Fast 80% erlebten eine deutliche Zunahme an Egoismus und Aggressivität. Finde ich nicht gut. Ich möchte mich bis zu meinem letzten Atemzug fragen, was tut den Menschen um mich herum wohl? Aber jetzt bestelle ich mir Sauerbraten und feiere meine Mutter. Lasse ich Gutes in mir wachsen? Den Tatort, diese Krimireihe im Fernsehen, gibt es seit 1970. Doch Tradition garantiert nicht immer Qualität. So ging es letztens um Gangster-Rapper aus Wien, doch jetzt gibt es dort einen weniger, leider ermordet. Weil der Tatort auch einen Bildungsauftrag in Anspruch zu nehmen scheint, wurden immer wieder Texte eingespielt. Ich meine, dass Gewaltfantasien, frauenfeindliche Gedichte und gröbste Schimpfwörter niemandem gut tun. Nun haben wir in unserer Ehe etwas eingeübt. Zu viel sprachlichen Müll im Fernsehen regeln wir einfach runter. Bei Szenen, die unserer Seele nicht gut tun, wechseln wir das Programm. Sollte ein Film unseren stummen Protest nicht achten, schalten wir aus. Nun, Filmpreis hin oder her, starke Worte und Bilder zeigen Wirkung. In dem erwähnten Film sehe ich da keine gute Wirkung. Ein Kino oder Theater kann ich während der Vorstellung verlassen. Ob das Publikum dann komisch guckt? Halten sie mich für engstirnig und kleinkariert, weil ich die Freiheit der Kunst nicht achte? Aber mit keinem dieser Menschen habe ich einen Vertrag. Einem Sender, einem Kinobetreiber oder einem für mich anonymen Publikum bin ich nicht zu Loyalität verpflichtet. Aber meiner Seele und meinen Gedanken gegenüber durchaus. Ehrlich gesagt war das für mich lange schwierig. Erschrocken stellte ich fest, die Meinung der Leute war mir wichtiger, als ich mir zugestehen wollte. Viel später erlebte ich dann, dass Jesus mir gegenüber Wort gehalten hatte, als er sagte, ihr werdet die Wahrheit erkennen und die Wahrheit wird euch frei machen. Deshalb verlasse ich zur Not lieber den Saal. Diese Freiheit habe ich jetzt. Mich macht das froh und ruhig. Grundsätzlich ist mir doch wichtig, was an mich herankommt oder in mich hinein. Ich esse vegan und suche nach sanfter Kosmetik. Doch was ist mit meiner Seele? Wähle ich sorgsam, was an meine Seele heran und was hineinkommt? Das Sandmännchen wird seit 1959 ausgestrahlt und hat inzwischen über 22.000 Folgen. Mich beruhigt es immer noch. Danach habe ich nie komische Gedanken.

Wer hat das letzte Wort? Ich hatte unruhig geschlafen, fühlte mich verschwitzt und hatte einen pelzigen Geschmack im Mund. Meiner blauen, verwaschenen Cargohose muss es genauso ergangen sein. Sie lag zerknittert auf dem Boden und erinnerte mich an einen Boxer, der K.O. gegangen war. Meiner Hose hätte ich wieder auf die Beine helfen können. Für mich empfand ich das als komplizierter. Eine Seele und ein Wille lassen sich unglücklicherweise meist nicht mal eben glatt bügeln. Und während ich noch darüber nachsann, ob ich zumindest meiner Hose auf die Beine helfen konnte, ploppte das Bild eines blinden Bettlers in meinem Kopf auf. Der Mann hieß Bartimäus und gehörte zu einer überschaubaren Anzahl von Persönlichkeiten, deren Namen es in die Bibel geschafft haben. Dabei war sein Ansehen in der Gesellschaft niedrig und seine Gestaltungsmöglichkeiten im Job stark begrenzt. Und dann wird sein Leben auf den Kopf gestellt. Denn an einem Tag, der ohne besonderes Potenzial zu Außergewöhnlichem war, läuft Jesus in etwas Entfernung an Bartimäus und seinem Arbeitsplatz vorbei. Ein Wunder bahnt sich an. Für den blinden Mann bricht ein brandneues Kapitel seines Lebens an. Was aber wäre geschehen, so dachte ich, wenn er einfach im Staub der Straße hocken geblieben wäre? Vielleicht hatte er durchaus Angst, dass sein Versuch, dem Dreck zu entfliehen, brutal schiefgehen könnte. Der blinde Mann musste sich damals entscheiden, welche innere Stimme das letzte Wort haben sollte. Unscharfe Ängste waren noch nie weise Ratgeber, wenn Entscheidungen anstehen. Aus Angst gehe ich nicht zum Zahnarzt, bringe meine Beziehungen nicht in Ordnung und schiebe auf, was eben aufzuschieben geht. Das hilft nicht, lässt sich aber mit einem Cognac auf Abstand halten. Doch heute, an einem Tag, wo selbst mein Rasen grau aussieht, muss ich mich entscheiden, wer das letzte Wort haben soll. Bartimäus lächelt mich ermutigend an. Und es ist, als würde er mit Donnerstimme durch die Jahrtausende brüllen, bleib nicht sitzen, steh auf. Ich weiß Bescheid. Ich bleibe nicht sitzen. Ich stehe auf. Meine Befindlichkeiten kann ich nicht wegbeamen, aber ich will nicht, dass sie das letzte Wort haben. So habe ich dann angefangen, diesen Text zu schreiben. Meine blaue Hose landete später in der Wäsche. Ich glaube, es wird ihr helfen, sich richtig durchschütteln zu lassen, um erfrischt ihren Dienst aufzunehmen. Und wenn es doch möglich wäre? Über beide Backen strahlend standen sie vor unserer Tür. Die drei erinnerten ein wenig an die Monarchen des Dreikönigstages im feuchtkalten Januar. Korrigiert wurde diese Romantik durch die Pistolen an den Hüften der jungen Frauen und deren dunkelblaue Dienstuniform der Polizei Nordrhein-Westfalen. »Wir haben gute Nachrichten für Sie«, sagte eine der drei Beamtinnen. »Hurra! Mein aus einer verschlossenen Nachbarschaftsgarage entwendetes Fahrrad war wieder da.« In Dortmund liegt die Aufklärungsquote für solche Diebstähle bei 7,7%. Soll heißen, wenn ein Fahrrad mal fort ist, kommt es nicht reumütig wieder nach Hause zurück. Darauf kannst du dich einstellen. Aber möglich ist es eben doch. Solche Geschichten machen mir Mut. Die Polizistinnen freuen sich, weil ihnen etwas gelungen ist. Unsere Nachbarin freut sich, weil ihr eine mutmachende Geschichte ein wenig Kraft für den Start in den Tag gibt. Meine Frau und ich freuen uns für die Polizistinnen und dass etwas Unerwartetes doch wahr geworden ist. Zwar ist ein Fahrrad zurückzubekommen nicht unbedingt die Rückkehr des verlorenen Sohnes, aber es ist eine große Freude an sich. Und hat die Sache nicht auch eine Signalwirkung? Gute und unerwartete Dinge sind möglich. Mir machen Geschichten dieser Art nicht nur gute Laune, sie wecken auch Hoffnung.
In einer Zeit, in der schlechte Nachrichten gute Nachrichten zu sein scheinen, empfinde ich solche Erlebnisse wie ein Seil zum Festhalten bei der Überquerung einer Schlucht. Ich kann mich auf Dinge besinnen, die mir gut gelungen sind und die mir Zuversicht geben. So bleibe ich handlungsfähig in einer Welt, in der sich vieles meiner Kontrolle entzieht. Jeder Mensch auf dieser schönen Welt trägt Geschichten und Erlebnisse in sich. Es sind oft verstörende und tragische Episoden, die uns tief geprägt haben. Doch es gibt auch die Erfahrungen und Begegnungen, die uns Kraft gegeben haben. Ereignisse, die uns Mut gemacht haben, das Leben nicht wegzuwerfen, sondern sozusagen bei den Hörnern zu fassen. Und häufig sind es Geschichten wie Schmetterlinge. Sie sind zart, leicht und schön. Aber sie passieren, sie sind möglich. Wir können sie möglich machen.

Auf in die Weite. Manchmal muss man einfach losziehen, um Antworten zu suchen. So heißt das Buch mit über 40 Texten von Tom Lengner, aus dem Kai-Uwe Wojcak vorgelesen hat. Den Texten gegenübergestellt sind ebenso viele großformatige Fotos, die sein Sohn, der Sportfotograf Nils Lengner, angefertigt hat. Eine Buchhändlerin hat diesen Titel aus dem Adeo Verlag als sogenanntes Coffee Table Book bezeichnet. Darunter versteht man ein hochwertig gestaltetes Buch, das man zu Hause auf dem Wohnzimmertisch oder im Wartebereich einer Arztpraxis auslegt. Es lädt zum Schmökern ein und bringt Menschen ins Gespräch. Das gebundene Buch Auf in die Weite umfasst 112 Seiten und kostet 20 Euro. Mehr Infos dazu gibt es bei uns im Internet auf erfplus.de/lesezeichen. Fürs Lesezeichen-Team verabschiedet sich Miri Langenbach. Danke fürs Zuhören und tschüss.